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1: Jennifer Lopez und David Guetta. Save me tonight.
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1: Joe, End of Beginning.
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11: Ich bin Florian Klaus. Wenn ein Elternteil für Kinder keinen Unterhalt zahlt, können Alleinerziehende vom Staat einen Vorschuss beantragen. Dass Bundesfamilienministerin Prien den nur noch bis zum 16. Geburtstag der Kinder zahlen lassen will, hat der CDU-Politikerin auch aus der SPD Kritik eingebracht. Mecklenburg-Vorpommerns Ministerpräsidentin Schwesig hat gesagt, dass dadurch Alleinerziehende und deren Kinder bestraft würden. Das sei falsch. Die geplante internationale Schutztruppe für die Ukraine soll schon bald erstmals Militärmanöver in den Nachbarstaaten des Landes abhalten. Das hat Frankreichs Präsident Macron nach einem Treffen der sogenannten Koalition der Willigen angekündigt. Auch Kanzler Merz war dort. Er hat gesagt:
12: Wir haben denselben Kompass. Er ist auf Frieden für die Ukraine und Sicherheit für Europa ausgerichtet. Die Ukraine ist bereit, den Krieg zu beenden. Sie war es immer. Auch wir sind offen für Friedensverhandlungen zwischen der Ukraine und Russland mit der Unterstützung Europas und der Vereinigten Staaten. Es liegt einzig und allein jetzt an Präsident Putin, diese Chance zu ergreifen.
11: Zu den geplanten Manövern sagte Merz nichts. Die humanitäre Lage im Gazastreifen ist immer noch katastrophal. Deutschland sowie andere Länder und Organisationen haben darum knapp 900 Millionen Euro für den Wiederaufbau zugesagt. Dabei geht es unter anderem um die Grundversorgung der Zivilbevölkerung mit Wasser- und Sanitäranlagen und die Beseitigung von Trümmern des Kriegs. 12 US-Bundesstaaten wollen die Übernahme von Warner Brothers durch Paramount stoppen und haben Klage eingereicht. Sie befürchten höhere Preise und weniger Filme und TV-Sendungen. Die US-Regierung hatte den Deal über 110 Milliarden Dollar zuvor ohne Auflagen genehmigt. Der Vater des Paramount-CEOs gilt als enger Vertrauter von Präsident Trump. Sachsen investiert in bezahlbares Wohnen. Für den Bau und die Modernisierung von Sozialwohnungen stehen ab sofort knapp 200 Millionen Euro bereit. Rund 7 Millionen mehr als im Vorjahr. Knut Michael Kunert fasst zusammen.
13: Mit dem Geld sollen in den kommenden Jahren etwa 740 neue Wohnungen in Dresden und Leipzig gebaut werden. Zudem wird die Modernisierung von rund 1600 bestehenden Wohnungen im gesamten Freistaat gefördert. Drei Viertel des Geldes stammt vom Bund, den Rest übernimmt das Land Sachsen. Damit erhalte auch die Bauwirtschaft einen Impuls, so Bauministerin Regina Kraushaar.
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14: Diese Nacht wechselnd bewölkt bei 18 bis 13 Grad, schon erste Schauer und Gewitter. Auch im Tagesverlauf müssen wir mit Schauern und Gewittern rechnen. Mal Sonne, aber auch mal dichtere Wolken bei 22 bis 29 Grad, recht unbeständig. Der Mittwoch und Donnerstag dagegen meist trocken bei viel Sonne und bis 30 Grad.
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2: Ich bin Florian Klaus. Für Bewohnerinnen und Bewohner in Pflegeheimen steigen die Kosten immer weiter. Im ersten Jahr im Heim werden im bundesweiten Schnitt 3.364 Euro pro Monat aus eigener Tasche fällig. Der Eigenanteil ist damit innerhalb eines Jahres um mehr als 250 Euro gestiegen. Dabei gibt es regional aber große Unterschiede. Am teuersten ist die Pflege in Bremen und im Saarland. Am günstigsten kommen Pflegeheimbewohner noch in Sachsen-Anhalt weg. US-Präsident Trump will künftig Geld für die USA kassieren, wenn Schiffe durch die Straße von Hormuz fahren. 20% des Frachtwerts soll es künftig kosten, aus Fairnessgründen für die Sicherung des Seewegs, so Trump. Außerdem hat Trump angekündigt, dass die USA ihre Seeblockade iranischer Häfen wieder aufnehmen werden und das US-Militär hat die dritte Nacht in Folge Angriffe auf den Iran gestartet. Es war eine Jahrhundertflut, die ganze Ortschaften verwüstet hat. Bei der Flutkatastrophe in Rheinland-Pfalz und NRW sind insgesamt 185 Menschen gestorben. Besonders das Ahrtal war damals betroffen. Heute jährt sich das Unglück zum 5. Mal. Jonas Mikulajczak berichtet.
3: 5 Jahre nach der Flut scheint sich das Ahrtal so langsam erholen zu können. Laut dem Eifelkreis Bitburg-Prüm sind rund 90% der Flutschäden mittlerweile behoben. Dabei flossen insgesamt über 100 Millionen Euro in verschiedenste Maßnahmen. Zudem wurde auch die Hochwasserprävention verbessert. In Rheinland-Pfalz läuft seit letztem Jahr ein neues Pegelmesssystem. Dieses sammelt viertelstündig die Daten von 32 Messstellen im ganzen Bundesland in einer Datenbank.
2: Das Feuer im Müritz-Nationalpark in Mecklenburg-Vorpommern hat sich weiter ausgebreitet. Es brennt nach Behördenangaben inzwischen auf einer Fläche von rund 155.000 Quadratmetern. Rund 340 Einsatzkräfte sind vor Ort. Besonders schwierig sind die Löscharbeiten, weil sich im Brandgebiet Munition befindet. Immerhin hat sich der Wind beruhigt, wodurch sich die Flammen langsamer ausbreiten. Sachsen investiert in bezahlbares Wohnen. Für den Bau und die Modernisierung von Sozialwohnungen stehen ab sofort knapp 200 Millionen Euro bereit. Rund 7 Millionen mehr als im Vorjahr. Knut Michael Kunert fasst zusammen.
4: Mit dem Geld sollen in den kommenden Jahren etwa 740 neue Wohnungen in Dresden und Leipzig gebaut werden. Zudem wird die Modernisierung von rund 1.600 bestehenden Wohnungen im gesamten Freistaat gefördert. 3/4 des Geldes stammt vom Bund, den Rest übernimmt das Land Sachsen. Damit erhalte auch die Bauwirtschaft einen Impuls, so Bauministerin Regina Kraushaar.
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5: Diese Nacht wechselnd bewölkt bei 18 bis 13 Grad, schon erste Schauer und Gewitter. Auch im Tagesverlauf müssen wir mit Schauern und Gewittern rechnen. Mal Sonne, aber auch mal dichtere Wolken bei 22 bis 29 Grad, recht unbeständig. Der Mittwoch und Donnerstag dagegen meist trocken bei viel Sonne und bis 30 Grad.
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8: Ich bin Florian Klaus. Guten Morgen. Der Kinderschutzbund sieht Sparpläne der Bundesfamilienministerin Prien beim Unterhaltsvorschuss als Skandal. Es gebe schon ein großes Problem mit Kinderarmut im Land, sagte Geschäftsführer Grein im ZDF. Und Alleinerziehende seien die am meisten von Armut betroffene Gruppe überhaupt. Der Staat kann mit dem Vorschuss einspringen, wenn ein Elternteil keinen Unterhalt zahlt. Das soll nach Plänen Priens aber nur noch bis zum 16. Geburtstag des Kindes passieren. Die geplante internationale Schutztruppe für die Ukraine soll schon bald erstmals Militärmanöver in den Nachbarstaaten des Landes abhalten. Das hat Frankreichs Präsident Macron nach einem Treffen der sogenannten Koalition der Willigen angekündigt. Auch Kanzler Merz war dort. Er hat gesagt:
9: Wir haben denselben Kompass. Er ist auf Frieden für die Ukraine und Sicherheit für Europa ausgerichtet. Die Ukraine ist bereit, den Krieg zu beenden. Sie war es immer. Auch wir sind offen für Friedensverhandlungen zwischen der Ukraine und Russland mit der Unterstützung Europas und der Vereinigten Staaten. Es liegt einzig und allein jetzt an Präsident Putin, diese Chance zu ergreifen.
8: Zu den geplanten Manövern sagte Merz nichts. Der Präsident der Deutschen Industrie- und Handelskammer Adrian spricht sich für flexiblere Ladenöffnungszeiten auch an Sonntagen aus. Mit einer Grundgesetzänderung sollte seiner Ansicht nach die Rechtslage geklärt werden. Den Funke-Zeitungen sagte er, das Ladenschlussgesetz sei ein Relikt der Vergangenheit. Heutzutage könne jeder rund um die Uhr im Internet einkaufen, während die Regeln für den stationären Handel sehr starr seien. Die US-Angriffe auf den Iran gehen weiter. Örtliche Medien melden Explosionen an der Südküste des Landes. Vorher hatte US-Präsident Trump die Attacken angekündigt. Außerdem will er, dass Schiffe, die durch die Straße von Hormuz fahren, künftig dafür bezahlen sollen. 20% des Werts der Ladung hat er gefordert. Wie das aber genau passieren soll, hat er nicht gesagt. Sachsen investiert in bezahlbares Wohnen. Für den Bau und die Modernisierung von Sozialwohnungen stehen ab sofort knapp 200 Millionen Euro bereit. Rund 7 Millionen mehr als im Vorjahr. Knut Michael Kunert fasst zusammen.
10: Mit dem Geld sollen in den kommenden Jahren etwa 740 neue Wohnungen in Dresden und Leipzig gebaut werden. Zudem wird die Modernisierung von rund 1600 bestehenden Wohnungen im gesamten Freistaat gefördert. 3/4 des Geldes stammt vom Bund, den Rest übernimmt das Land Sachsen. Damit erhalte auch die Bauwirtschaft einen Impuls, so Bauministerin Regina Kraushaar.
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12: Einen wunderschönen guten Morgen, willkommen am Dienstag. Es ist der 14. Juli heute und da könnte es ein bisschen rumpeln heute im Laufe des Tages.
13: Es könnte ein bisschen rumpeln, das hast du schön gesagt. Ja, wir haben eine wechselnde Bewölkung heute und Schauer und Gewitter sind nicht ausgeschlossen. Das kann teilweise auch recht kräftig ausfallen. Wird nicht überall passieren, aber lokal kann es eben wirklich kräftige Gewitter geben. Wahrscheinlich eher in der zweiten Tageshälfte. Die Temperaturen kommen heute so auf 24, 25, 26 Grad, je nachdem, ob es denn nun jetzt wirklich gewittert oder eben nicht. Morgen der Mittwoch, der ist größtenteils freundlich, aber auch hier haben wir ein Schauer- und Gewitterrisiko mit drin. Temperaturen bleiben gleich, auch so 24, 25 Grad. Am Donnerstag wird es schwülwarm, da steigen die Werte wieder, knapp 30 Grad sind dann drin. Und am Donnerstag bleibt es wahrscheinlich größtenteils trocken.
12: Okay, in der zweiten Tageshälfte mache ich heute Mittagsschlaf, kann mir also nichts passieren. Gucken wir noch, wie die Lage auf unseren Straßen ist und da ist es relativ entspannt.
13: Was sieht dir, kann doch eh nichts passieren. Du gehst doch eh nicht so gerne raus. Ach, draußen so diese Menschen und diese ganzen Pollen, die da rumfliegen und ach, überhaupt das Leben. So, wir schauen zu den Straßen A14 Magdeburg Richtung Leipzig zwischen der Raststätte Plötzetal West und Löwyün. Reifenteile auf der Autobahn, da bitte besonders Obacht geben. Ansonsten ist es im Moment aber noch ruhig. Ich meine, na, aber wenn doch schon irgendwo was hängt oder stört oder wie auch immer, können Sie uns gerne schon anrufen. 03 mal 800 und die 4 ist die Nummer.

0: 1, 2, 3, meine Damen und Herren, wir können beginnen.
1: Sollten wir nicht nervös sein?
2: Ja.
3: Ja, vor allem können Sie sehr, sehr zufrieden sein, denn wir sind angezogen heute am Tag der Nacktheit. Könnte das Ganze auch andersrum aussehen.
4: Ich habe jetzt kurz einen Schreck gekriegt, um ehrlich zu sein. Oh, ich war ja letzte Woche an der Ostsee und wenn also mit Effi und so, habe ich echt ein Problem. Ich bin da, habe so einen Strandspaziergang gemacht, mal Grafenheide, dann so nach rechts hinten raus und da kommt ja dann so der FKK-Strand. Ich bin da wirklich ein Kind, ich muss sagen, nee, ich hab da irgendwie, keine Ahnung, das habe ich nicht so mitgekriegt. Das erschließt sich mir nicht, warum man das macht, aber eben das seine. Aber ich bin froh, dass du angezogen bist.
3: Ich bin auch sehr froh. Und Sie können auch sehr froh sein. Wir machen uns jetzt auf den Weg in diesen Dienstag. Es ist der 14. Juli. Wir haben noch 6 Minuten, dann ist es um 5. Schönen guten Morgen.
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Es ist 2:05. Achtung, Gefahrenmeldung vom Verkehrsdienst. A9 Leipzig Richtung Nürnberg zwischen Hermsdorf Süd und Lederhose. Personen auf der Standspur. Dort bitte sehr vorsichtig dran vorbeifahren, damit nichts passiert.

0: Guten Morgen, es ist 9:09.
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2: Wut, Trauer, Frust. Wir alle haben dann und wann mit unseren Gefühlen und Emotionen zu kämpfen. Und manches Mal wissen wir gar nicht so recht, wohin mit ihnen. Unterdrücken ist keine Lösung, das ist den meisten von uns auch klar. Denn irgendwann bahnen sie sich in den ungünstigsten Situationen ihren Weg an die Oberfläche. Wichtig ist also, den Gefühlen Raum zu geben und sich dabei gewiss zu sein, dass sie auch wieder verschwinden. Eine liebe Freundin hat mir mal erklärt, dass für sie die Gefühle nur zu Besuch sind. Und der verschwindet ja auch irgendwann wieder. Sie sind also da, aber sie machen uns nicht komplett als Person aus. Wir können sie da sein lassen mit dem Wissen, dass sie bald wieder verschwinden. Also, Besuch geht irgendwann wieder, auch wenn er uns auf die Nerven geht. Wie eben die schwierigsten Gefühle und Emotionen.
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Tor-Jingle der deutschen Fußballnationalmannschaft wird dann doch nicht mehr gebraucht bei dieser Fußball-Weltmeisterschaft. Heute das erste Halbfinale Frankreich-Spanien, gucken wir in der nächsten halben Stunde ausführlich drauf. Und wir haben was Wichtiges von unserem Verkehrsdienst vor sich. Bitte auf der A17 Dresden Richtung Prag zwischen Dresden-Prohlis und Heidenau Reifenteile auf der linken Spur. Und nochmal Vorsicht auf der A72 Leipzig Richtung Chemnitz in Höhe Hartmannsdorf. Gefahr durch einen Hund auf der Autobahn. Fahren Sie in diesem Bereich bitte ganz besonders vorsichtig. Alles weitere von unseren Straßen gibt's dann gleich. Jetzt ist es 2 Minuten nach 5:45. Wunderschönen guten Morgen.

0: In 7 Minuten haben wir es 5:30. Schönen guten Morgen.
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2: Mit Stella Störmer einen schönen guten Morgen. In unserer Innenstadt ist ab heute wieder Brauereimarkt. In diesem Jahr sind rund 40 Gastronomen und Produzenten mit über 100 verschiedenen Biersorten dabei. Der Brauereimarkt wird um 17 Uhr eröffnet und geht bis Sonntag. Die Verwaltung hat dem Beschluss des Stadtrates eine Abfuhr erteilt, die Zahl der Beutelspender für Hundekot von 40 auf 80 zu verdoppeln. Das sei nicht leistbar, weil keine freiwilligen Helfer gefunden wurden. Mitarbeiter der Stadt allein könnten so viele Spender nicht betreuen. Die Autobahnparkplätze in Deutschland bekommen bei einem ADAC-Test schlechte Noten. Fast jeder zweite fällt durch, vor allem bei den Toiletten. In Sachsen ist da zum Beispiel der Parkplatz Rödertal an der A4. Auch er bekam ein Mangelhaft. US-Präsident Trump will künftig Geld für die USA kassieren, wenn Schiffe durch die Straße von Hormuz fahren. 20% des Frachtwerks soll es künftig kosten, aus Fairnessgründen für die Sicherung des Seewegs, so Trump.
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0: Einen schönen guten Morgen an diesem Dienstag. Kann es da hier und da jetzt schon ungemütlich werden, im Laufe des Tages dann fast überall.
4: Genau, also wir haben heute ziemlich hohes Schauer- und Gewitterrisiko mit drin. Es geht wechselhaft durch den Tag und wir haben dann so dicke Quellwolken und wenn die sich zusammenballen, dann kann es eben kräftige Gewitter geben. Die Tageshöchstwerte liegen dann, je nachdem wie viel und wann das Gewitter jetzt wirklich reingezogen kommt und die Schauer, die Tageshöchstwerte kommen dann so auf 24, 25, vielleicht auch 26 Grad, aber wie gesagt, heute eher wechselhaft. Morgen am Mittwoch ähnliches Wetter, also auch morgen ist ein Schauer- und Gewitterrisiko mit drin. Der Donnerstag wird dann wieder wärmer und da bleibt es größtenteils trocken.
0: In Mecklenburg-Vorpommern Tennisball große Hagelkörner.
4: Ach du Scheiße.
0: Ja, hab ich ja gehört auf dem Weg her. Also das ist bei uns nicht ganz so gefährlich.
4: Nee, ja auf mein Gewächshaus.
0: Okay, wir gucken aber auf die Straßen, da ist schon einiges los.
4: Ja, A14 Magdeburg Richtung Leipzig zwischen der Raststätte Plötzetal West und Lübbyen Reifenteile auf der Autobahn, Obacht, dann A17 Dresden Richtung Prag, zwischen Dresden-Prohlis und Heidenau auf der linken Spur ebenfalls Reifenteile. Bitte aufpassen dort. Dann gibt es eine Meldung von der A38 Halle Richtung Leipzig zwischen Merseburg Nord und dem Rastplatz Geiseltal West. Ein großer Holzklotz in der Baustelle auf der Autobahn. Polizei ist benachrichtigt, aber da auch bitte Obacht geben. Und wir haben einen Hund auf der A72 Leipzig Richtung Chemnitz, Höhe Hartmannsdorf. Ein Hund auf der Autobahn.
0: Und sollte Ihnen noch mehr auffallen, dann rufen Sie gerne kostenlos an bei uns. 03x800 und die 4. Dankeschön und kommen Sie gut an.
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6: Oh, wie schön.
0: Oh, wie schön, dass Sie mit uns in diesen Tag starten. Leifenreiter wäre aber auch ein schönes Wort. Reifenteile, Leifenreiter.
4: Du machst doch hier immer früh so Luftübungen.
0: Ja, so Lockerungsübungen.
4: Was wie, genau. Kannst du mir jetzt mal ein bisschen zeigen, vielleicht hilft es.
0: Nein, wir machen uns ganz entspannt auf den Weg, gucken gleich mal auf die Fußball-WM. Heute das erste Halbfinale, Frankreich-Spanien. Und wir haben auch tolle Musik dabei. Jetzt zum Beispiel Hall of Fame von The Script und Will.i.am. Und wir haben nur noch 3 Minuten, dann ist es schon 5:30.
4: Das ist anstrengend.
0: Es kann noch besser werden heute.
4: Schönen Dienstag.
0: Guten Morgen.
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Das ist die neue Single von Loi, Red Eyes, beim Lieblingsradio an diesem Dienstagmorgen. Es ist 6:03. Wir düsen zurück in die 2000er und landen bei Roxette. She's got nothing on but the radio, in dem Fall das Lieblings.

0: Es ist 6:06. Wunderschönen guten Morgen.
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0: Mal Sonne und Wolken im Wechsel, mal kräftige Schauer und Gewitter. Heute das bei Höchsttemperaturen um 26 Grad. Morgen sieht's ähnlich aus. Hallo auf die Straßen. Wir haben die A9 Nürnberg Richtung Leipzig zwischen Lederhose und Hermsdorf Süd. Stop and go aktuell auf der A17 Dresden Richtung Prag zwischen Dresden-Prohlis und Heidenau. Reifenteile auf der linken Spur und A72 Leipzig Richtung Chemnitz in Höhe Hartmannsdorf. Vorsicht, ein Hund ist da unterwegs.
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0: einen schönen guten Morgen an diesem Dienstag. Es ist 6:11.
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0: 100 Spiele sind absolviert bei der Fußball-WM. 4 Partien gibt's noch. Es geht in die entscheidende Phase. Heute steigt das erste Halbfinale. Spanien trifft auf Frankreich. Für viele das vorgezogene Finale, oder Jens Umbreit?
3: Naja, kein Wunder, wenn der

0: Gegentor bei dieser Weltmeisterschaft. Trotzdem, bei dieser WM sind es eher die Franzosen, die überzeugen. Und 16 Turniertore schüttelst du auch nicht einfach so aus dem Ärmel. Kylian Mbappé mit 8 Treffern, Ousmane Dembélé mit 5 und dann noch Vorbereiter Michael Olise. Eine Offensive wie von einem anderen Stern. Die Equipe Tricolore will zum dritten Mal in das Finale der Weltmeisterschaft, um so auch dem scheidenden Trainer Didier Deschamps einen rauschenden Abschied zu bereiten. Und am heutigen französischen Nationalfeiertag will man natürlich ganz besonders glänzen.
1: Und ich muss bei meinem Tippspiel noch tippen, fällt mir gerade ein. Dankeschön, Jens Ombreit, das erste Halbfinale heute Abend, 21 Uhr live im ZDF.
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0: Guten Morgen, 11 Minuten vor um 6. Die Jahrhundertflut im Ahrtal jährt sich heute zum 5. Mal und wir haben gleich alles Wichtige von hier aus Deutschland und der Welt in unseren Nachrichten um 10 vor 6.
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4: Mit Stella Stürmer einen schönen guten Tag. Neben dem Parksommer vor der Stadthalle beginnt heute Nachmittag in der Innenstadt ein weiteres Open-Air-Event. Bis Sonntag lockt der Brauereimarkt die Besucher auf die innere Klosterstraße und auf den Jakobikirchplatz. An rund 40 Ständen gibt es über 100 Biersorten, so Uta Ulbricht vom Veranstalterteam.
5: Natürlich haben wir hier zuallererst unsere Chemnitzer Brauereien am Start. Wir haben natürlich auch Braumanufakturen aus dem Erzgebirge und ergänzt wird eben das Angebot durch internationale Biere, tschechische Biere, griechische Biere, indische Biere, brasilianisches Bier. Und dann sieht man, dass auch Externe ganz gerne mal mit hierher kommen.
4: Vor 2 Jahren hatte der Stadtrat beschlossen, die Zahl der Beutelspender für Hundekot zu verdoppeln. Umgesetzt wird das aber nicht. Bürgermeister Thomas Kütter erklärte jetzt, dass sich dafür nicht genug Partner gefunden hätten. Sie sollten die Spender regelmäßig kontrollieren und auffüllen. Mit Aufrufen in den sozialen Netzwerken sowie in Gesprächen mit Ortschaftsräten und in den Stadtteilrunden seien Helfer gesucht worden. Ohne Erfolg. Die Mitarbeiter der Stadt allein würden das nicht schaffen. Der ADAC hat Autobahnparkplätze in Deutschland getestet und fällt ein vernichtendes Urteil. Fast jeder zweite Parkplatz fällt durch. Die größten Schwachstellen bleiben die Toiletten. In Sachsen wurde der Parkplatz Rödertal an der A4 getestet. Während der ADAC die Parksituation und die Außenanlagen mit gut bis sehr gut bewertet, gibt es für die Sanitäranlagen auch hier ein sehr mangelhaft. Für Bewohnerinnen und Bewohner in Pflegeheimen steigen die Kosten immer weiter. Im ersten Jahr im Heim werden im bundesweiten Schnitt 3.364 Euro pro Monat aus eigener Tasche fällig. Der Eigenanteil ist damit innerhalb eines Jahres um mehr als 250 Euro gestiegen. Dabei gibt es regional große Unterschiede. Am teuersten ist die Pflege in Bremen und im Saarland. Am günstigsten kommen Pflegeheimbewohner noch in Sachsen-Anhalt weg. US-Präsident Trump will künftig Geld für die USA kassieren, wenn Schiffe durch die Straße von Hormus fahren. 20% des Frachtwerks soll es künftig kosten, aus Fairnessgründen für die Sicherung des Seewegs, so Trump. Außerdem hat der Präsident angekündigt, dass die USA ihre Seeblockade iranischer Häfen wieder aufnehmen werden und das US-Militär hat die dritte Nacht in Folge Angriffe auf den Iran gestartet.
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0: Guten Morgen an diesem Dienstag, der da durchaus Unwetterpotenzial mitbringt.
7: Stimmt, also wir haben heute ein ziemlich hohes Schauer- und Gewitterrisiko. Das wird nicht überall passieren, aber es kann eben und wenn sich dann die Quellwolken auftürmen, kann es regional, örtlich auch wirklich recht heftig ausfallen. Ansonsten trotzdem sommerliches Wetter. Tageshöchstwerte liegen so bei 24, 25, vielleicht auch 26 Grad, je nachdem, ob es jetzt nur wirklich ein Unwetter gibt oder nicht. Morgen ähnliches Wetter, also auch morgen ziemlich wechselhaft und es kann Schauer oder Gewitter geben. Am Donnerstag soll es dann wieder größtenteils trocken bleiben und dann steigen die Temperaturen auch wieder ein Stück an.
0: Also heute Nachmittag Planschbecken, ja, nein, vielleicht? Eher nicht, oder?
7: Naja, man kann's so schwer vorhersagen, müssen wir mal gucken. Also irgendwann kannst du schon, wobei, setz dich doch rein.
0: Ja, und dann guck doch, was passiert. Ne?
7: Guck doch mal.
0: So, wir gucken noch auf die Straßen, da ist schon einiges los bei uns.
7: Ja, also warte, eine Meldung. Also Vorsicht, es gibt einen Hund auf der Autobahn. Fangen wir damit mal an. A72 Leipzig Richtung Chemnitz, Höhe Hartmannsdorf. Da ist ein Hund immer noch unterwegs. Also da bitte besonders aufpassen. Die anderen Sachen haben sich eigentlich soweit aufgelöst. Also sie dürften ansonsten recht gut durchkommen im Moment. Wenn aber doch es irgendwo klemmt, dann sagen sie uns gerne Bescheid. Wir sagen es dann ganz schnell weiter. Die Nummer ist die 0, 3x800 und die 4.
0: Dankeschön und kommen Sie gut an.
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0: Willkommen an diesem Dienstag. Ich bin Marcel Wenzke, Urlaubsvertretung für unseren André. Und wir haben gute Neuigkeiten. Forscher haben nämlich herausgefunden, früh aufzustehen ist gut für die schlanke Linie. Zumindest, wenn man die Extrazeit am Morgen nutzt, um ordentlich zu frühstücken. Denn wer morgens kaum etwas frühstückt, greift dafür am Abend häufig umso kräftiger zu. Also ich kann euch sagen, es geht auch beides. Also viel frühstücken und abends trotzdem noch kräftig zulangen.
7: Ja.
0: Habe ich getestet.
7: Das war jetzt zu viele Informationen. Es ist noch nicht mal um 6, Mensch. Also was soll ich jetzt wie machen?
0: Also früh aufstehen ist gut für die schlanke Linie, weil wer früh ausgiebig frühstückt, der langt halt abends dann nicht so.
7: Achso, also ich soll jetzt viel essen, damit ich abends dann nicht mehr so besonders viel esse.
0: Und weil wir ja abends auch eher ins Bett gehen dann dadurch.
7: Aha.
0: Aber wie gesagt, es geht auch beides. Also viel frühstücken und viel abends essen.
7: Schöne Theorie.
0: Habe ich extra getestet für euch.
7: Danke.
0: Ganz uneigennützig mache ich das, ne?
7: Gut.
0: Also, wir machen uns auf den Weg in diesen, was ist heute, 14. Juli. Wir haben noch 4 Minuten, dann ist es um 6. Guten Morgen.
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0: 80er Sound geht's in diesem Dienstag. New Order und True Faith bei André und die Morgenmädels. Am 14. Juli ist es 6:09 und wir können Ihnen an dieser Stelle einen Teil unseres Teams vorstellen. Unsere bezaubernde Christine ist im Studio.
1: Guten Morgen.
0: Unser lieber Yoshi ist ins Studio gekommen.
2: Schönen guten Morgen.
1: Und dann wollen wir natürlich nicht unseren Aushilfs-André, hätte ich fast gesagt, vergessen. Nein, Marcel Wenzke bei uns im
0: guten
1: Studio.
0: Guten Morgen, ich freue mich sehr.
1: Urlaubsvertretung, ne?
0: Ja.
1: Das heißt, du stehst jetzt zeitig auf. Wie fühlt es sich jetzt an, so in Woche 2?
0: Sehr zeitig.
1: Wie ist es so?
0: Furchtbar.
1: So biorhythmisch?
0: Das Aufwachen ist eine Katastrophe.
1: Und abends, wann gehst du ins Bett?
0: Naja, ich versuche um 9 im Bett zu sein, aber das ist natürlich jetzt auch gerade heute Abend mit erstes Halbfinale schwierig.
1: Ja, das stimmt.
0: Werde mich dann schon sehen heute Abend noch vom Fernseher.
1: Naja. Okay, naja, aber mal gucken, ob du morgen früh da bist.
0: Es muss ja gemacht werden.
1: Da können wir nur müde drüber lächeln, oder?
2: Natürlich, selbstverständlich.
1: Wir haben das ja immer.
0: Immer, eben. Genau.
2: Eben.
0: Wir sind so gewohnt. Dafür seht ihr so frisch aus, unglaublich.
2: Da hast du recht.
1: Dafür liegt der Marci aber vorn. Wir kommen nämlich jetzt zu unserer Kaffeefrage. Yeah. Für alle, die jetzt quasi neu gerade mal reinschalten bei uns. Kaffeefrage heißt, unser Yoshi jetzt in dem Fall stellt eine Frage, wir haben keine Ahnung. Und wer sie richtig beantwortet, der bekommt einen Punkt und der andere muss Kaffee kochen. Deshalb heißt es auch Kaffeefrage. Und aktueller Punktestand, also wir sind gestern gestartet mit der neuen Woche, 1:0.
0: Für
1: dich, ja. Marcel Wenzke.
2: Ja. So. Ich muss ja immer lachen, wenn ihr sagt, wir haben keine Ahnung. Ja, das stimmt.
0: Absolut und? Keine Ahnung. Und auch nicht, was deine Frage angeht.
2: Ganz genau so ist es. Heute ist ja Tag der Haie. Und Haie besitzen am Kopf ein faszinierendes Sinnesorgan, die sogenannten lorenzinischen Ampullen.
0: Natürlich.
2: Ja. Was können sie denn damit aufspüren? A. Sie können die Wassertemperatur ziemlich genau messen. Sie können minimale elektrische Felder wahrnehmen oder sie können Ultraschallechos abfangen.
0: B. Ja, liebe Christine, du darfst zuerst.
1: B.
0: B?
1: B.
0: Dann sage ich A.
2: Wassertemperatur sagst du?
0: Ja. Bestimmt so eine Art Thermometer.
2: Christine sagt minimale elektrische Felder, Ultraschallechos fallen raus.
0: Mhm.
2: Das stimmt, das ist schon erstmal weg. Also einer von euch hat recht.
0: Oh mein Gott.
1: Oh, ich bin ein bisschen aufgeregt.
2: Und mit den lorenzinischen Ampullen können Haie minimale elektrische Felder aufspüren. Und auch Herzschläge von Beutetieren. Also die können damit auch selbst Fische, die im Sand vergraben sind, orten.
1: Das ist ja verrückt, oder?
0: Mhm.
1: So ein Hai ist ein echtes Wunder, ne?
0: Ja.
1: So, wer hat's gewusst, lieber Marcel?
0: Ich glaube, das war Christine.
1: Wer bekommt den Punkt,
0: lieber Marcel? Ich glaube, das könnte Christine sein.
1: So, das heißt, jetzt 1:1 der Punktestand, also unentschieden quasi. Und wer kocht heute Kaffee, lieber Marcel?
0: Das werde dann wohl ich sein.
1: Schwarz, ich gerne schwarz.
0: Dann mache ich mich mal auf den Weg.
1: Ha?
0: Dankeschön, Yoshi.
2: Sehr
0: Dankeschön,
2: gern.
0: Christine. Und wir wünschen Ihnen einen ganz schönen Dienstag mit uns. 12:06.
1: Kaffee.

0: Es ist 6:58. Schönen guten Morgen. Ganz heiße News haben wir. Loredana Wollny, die jüngste Tochter von Silvia Wollny, ist nur 6 Monate nach der Geburt ihres zweiten Kindes schon wieder schwanger. Quasi ganz die Mama. Wir machen musikalisch gleich weiter mit Black Friday, Tom Odell und Lost Frequencies. Das und noch ganz viel mehr gleich hier bei mir.
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10: Mit Stella Störmer einen schönen guten Morgen. Ab heute wird aus Richtung Chemnitz die Anschlussstelle Glauchau-Ost grundhaft saniert. Die Sperrung wird voraussichtlich bis Oktober andauern, heißt es von der Autobahngesellschaft. Die Zufahrt zum Golfbad in Rabenstein ist jetzt barrierefrei. Nach dem Hinweis eines betroffenen Chemnitzers wurde die Schrankenanlage umgebaut. Rollstuhlfahrer können den Bereich nun deutlich leichter, sicherer und selbstständig passieren. In unserer Innenstadt ist ab heute wieder Brauereimarkt. In diesem Jahr sind rund 40 Gastronomen und Produzenten mit über 100 verschiedenen Biersorten dabei. Der Brauereimarkt wird um 17 Uhr eröffnet und geht bis Sonntag. Die Wehrpflicht ist immer noch ausgesetzt. Trotzdem verweigern sie immer mehr Menschen. Im ersten Halbjahr gab es mehr als 5.800 Anträge. Das berichtet das Redaktionsnetzwerk Deutschland. Im gesamten Jahr 2025 waren es 2000 weniger.
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11: Studio Jens und Breit, schönen guten Morgen. Frankreich und Spanien kämpfen am Abend im ersten WM-Halbfinale um den Einzug ins Endspiel. Die Franzosen schieben die Favoritenrolle vor dem Halbfinale dem Europameister zu. Spanien ist im Turnier noch ungeschlagen und hat erst einen Gegentreffer kassiert. Aber auch Frankreich hat eine makellose Bilanz. 6 Spiele, 6 Siege. Im Fokus stehen zudem die beiden Superstars Kylian Mbappé und Lamine Jamal. Anstoß in Dallas ist um 21 Uhr. Halbfinale Nummer 2 bestreiten morgen Titelverteidiger Argentinien und England. Und nach dem Ruhetag wartet bei der Tour de France gleich die nächste schwere Prüfung. Die 10. Etappe führt über 165 Kilometer durch die Vulkanlandschaft der Auvergne und umfasst fast 4000 Höhenmeter. Im Kampf um das gelbe Trikot dürfte es erneut zwischen Tadej Pogacar und Jonas Vingegaard zum Schlagabtausch kommen.
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0: Einen schönen guten Morgen. An diesem Dienstag können da zum Teil heftige Gewitter dabei sein.
12: Das stimmt. Also teilweise auch unwetterartig mit Starkregen. Örtlich vielleicht sogar mit ein bisschen Hagel. Müssen wir mal gucken. Das wird nicht überall passieren, aber wenn die Quellwolken sich dann einmal so zusammenwurscheln, dann ergibt es eben auch Unwetterpotenzial. Die Temperaturen liegen dann heute zwischen 20 und 25 oder 26. 25 Grad maximal in der Spitze. Wenn es gerade nicht gewittert oder regnet, gibt es aber auch Sonnenschein. Also prinzipiell schon auch ein sommerlicher Tag. Morgen ähnlich, also auch morgen ist es wechselhaft und es kann Schauer und Gewitter geben. Am Donnerstag soll es dann wieder größtenteils trocken bleiben und dann gehen die Temperaturen auch wieder ein Stück nach oben. Da kriegen wir wieder knapp 30 Grad.
0: Dann schicken wir als Grüße zu Ihnen ins Auto, in den LKW und gucken mal, was auf unseren Straßen los ist. Die Lage hat sich ein bisschen entspannt.
12: Sollen wir gucken, A72 Leipzig Richtung Chemnitz, Höhe Hartmannsdorf, ist ein Hund auf der Autobahn, da bitte aufpassen. Dann hat es einen Unfall gegeben, auch auf der A72 Plauen Richtung Hof, in der Auffahrt Plauen Ost. Dort der Unfall, die Auffahrt ist vorübergehend gesperrt, also da auch aufpassen. Dann gibt es eine Meldung von der S299 Reichenbach-Auerbach zwischen Mühlau und Netzschkau. Überflutungen aktuell, dort ist die Straße im Moment auch gesperrt, also kann man nicht langfahren. Und dann hat es einen Unfall gegeben, Oberhermsdorf im Höhe Kreisverkehr. Dort Unfall im Kreuzungsbereich. Die Unfallstelle ist auch noch nicht gesichert. Also auch da bitte aufpassen.
0: Also ich korrigiere mich, die Lage hat sich nicht entspannt.
12: Sie hat wieder angeruckt, also hat wieder Fahrt aufgenommen.
0: Und wenn Sie unterwegs auf der Fahrt was sehen an Staus, Blitzern oder was anderes, was stört, dann rufen Sie gerne kostenlos an bei uns. 03x800 und die 4. Dankeschön und kommen Sie gut an.
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0: Da sind wir live und in Farbe an diesem Dienstag. Gucken gleich mal, was die Ferienkids heute Tolles anstellen können, oder?
1: Wenn ihr noch nicht so richtig einen Plan habt, aber jetzt schon wach seid, dann gibt's von uns gleich einen schönen Ferientipp. Jetzt wünschen wir aber erstmal einen guten Start in diesen Dienstagmorgen.
0: Um 6:55. Schönen guten Morgen.
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0: willkommen in Sommerferienwoche Nummer 2, genau eine Minute nach 7.
1: Boah, da ist was los.
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3: In unserem Archäologiemuseum an der Brückenstraße gibt's spannende Ferienaktionen, zum Beispiel Archäologie mit Wasser und Seife. Bei einem Rundgang erfährt man, wie sich die Menschen früher um ihre Körperpflege gekümmert haben. Denn Seife, wie man sie ja heute einfach kaufen kann, kannte man damals nicht. Was die Leute stattdessen genutzt haben, erfährt man auf einer besonderen Tour. Außerdem wird selbst Seife hergestellt. Infos und Termine gibt's im Netz unter smack.sachsen.de.
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0: Unglaublich, jeder Song ein Hit. Neue Single von Teddy Swims, Mr. Know It All, um 5 Minuten nach 7.
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3: Ja, beim Wetter müssen wir heute ein bisschen gucken. Es kann teils kräftige Schauer und Gewitter geben. Die Tageshöchstwerte liegen so bei 24, 25 Grad. Wir schauen gleich zu den Straßen. Achtung, es hat einen Unfall gegeben auf der A4 Chemnitz Richtung Dresden, Höhe Berbersdorf. Ungesicherte Unfallstelle, da liegen auch überall Fahrzeugteile, also da bitte aufpassen. Dann eine Meldung von der A4 Görlitz Richtung Dresden zwischen der Raststätte Oberlausitz Nord und Uhüst am Taucher. Da ein LKW-Rad auf der Autobahn mitten drauf, also da bitte auch Obacht geben. Dann gibt es eine Meldung von der A72 Leipzig Richtung Chemnitz, Höhe Hartmannsdorf. Da ist immer noch der Hund unterwegs. Ein Unfall hat es auch gegeben, A72 Plauen Richtung Hof in der Auffahrt Plauen Ost. Die Auffahrt ist dort im Moment nicht passierbar. Unfall auch in Oberhermsdorf in Höhe Kreisverkehr im Kreuzungsbereich. Die Unfallstelle ist noch nicht gesichert. Und der aktuellste Blitzer steht in Chemnitz auf der Dresdner Straße, stadteinwärts, kurz vor dem Bahnhof. Danke, Silke, fürs Bescheid geben.
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0: Es ist 6:11 Schönen guten Morgen. Die Sonne hat uns in den vergangenen Monaten so viel Strom geliefert wie noch nie und wir liefern Ihnen gleich alle Themen dieses Tages in unsere Nachrichten um 6:50.
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4: Mit Stella Stürmer einen schönen guten Morgen. Auf der A4 steht die nächste Sperrung an. Wie die Autobahn GmbH mitteilte, wird aus Richtung Chemnitz ab heute die Anschlussstelle Glauchau-Ost grundhaft saniert. Mehr von Tina Wojnowski.
5: Ja, die Maßnahme erfolgt turnusmäßig. Nach rund 20 Jahren weise die Fahrbahn Schäden auf, die die Verkehrssicherheit und den Verkehrsfluss gefährden, hieß es. Für die Arbeiten muss die Auf- und Abfahrt voll gesperrt werden, und zwar voraussichtlich bis Oktober. Autofahrer werden gebeten, während dieser Zeit auf die benachbarten Anschlussstellen Hohenstein-Ernsthal oder Glauchau-West auszuweichen.
4: Menschen mit Handicap kommen jetzt leichter zum Golfbad in Rabenstein. Die Schrankenanlage an der Zufahrt wurde Anfang Juli so verändert, dass zum Beispiel Rollstühle problemlos vorbeipassen. Den Anstoß gab ein betroffener Chemnitzer in einer Sprechstunde bei Baubürgermeister Thomas Kütter. Stadt und Betreiber setzen seinen Hinweis jetzt um. In unserer Innenstadt startet heute der Brauereimarkt. Eröffnet wird das Event um 17 Uhr. Veranstalter Sven Hertwig.
6: Wir haben über 40 Partner bei über 100 internationalen Biersorten. Das ist wieder eine kleine Steigerung zu den letzten Jahren. Wir sind auf dem Jakobikirchplatz, auf der inneren Klosterstraße bis hin zum Markt. Dann ist das eine wunderbare Atmosphäre, so wie man sich die Innenstadt vorstellt, mit Menschen, die im Prinzip wirklich gut gelaunt sind, die Musik auf den Bühnen genießen. Und das ist einfach eine einzigartige Atmosphäre, die wir an den Tagen bauen. Und ich glaube, das macht es, glaube ich, auch aus, dass Menschen gerne zum Brauereimarkt kommen.
4: Der Brauereimarkt geht bis Sonntag. Alle Infos gibt's online unter brauereimarkt.de. Als Skandal bezeichnet der Kinderschutzbund die Pläne, den staatlichen Unterhaltsvorschuss zu kürzen. Bundesgeschäftsführerin Grein hat dem Redaktionsnetzwerk Deutschland gesagt, dass es die Chancenungleichheit noch vertiefe. Alleinerziehende Elternteile können vom Staat Vorschuss beantragen, wenn der andere Elternteil keinen oder nicht genug Unterhalt zahlt. Familienministerin Prien will das für die Zukunft nur noch bis zum 16. Geburtstag. Die Wehrpflicht ist immer noch ausgesetzt. Trotzdem verweigern sie aber auch immer mehr Menschen. Im ersten Halbjahr gab es mehr als 5.800 Anträge, berichtet das Redaktionsnetzwerk Deutschland. Im gesamten Jahr 2025 waren es 2.000 weniger. Hintergrund dürfte auch der neue Wehrdienst sein. Der ist freiwillig. Wenn sich aber nicht genug Leute melden, könnte der Bundestag über eine sogenannte Bedarfswehrpflicht entscheiden.
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8: Einen schönen. Moment, viel Sonne geht es in und durch den Feierabend. Höchstens ein paar haben das.
9: Eieiei, das ist natürlich jetzt alles nicht so schön gewesen.
10: Da wollte der Computer was anderes als wir.
9: Zum Glück sind wir keine Piloten und keine Chirurgen.
10: Oh Gott.
9: Keine Menschenleben dran.
10: Wir haben jetzt irgendwie gescheitert. Ja. Das Wetter, das ist heute wechselhaft, das können wir Ihnen sagen. Wir müssen mit Schauern und Gewittern rechnen. Das kann teilweise auch recht kräftig ausfallen. Die Tageshöchstwerte liegen so bei 24, 25 Grad. Morgen ähnlich, auch morgen durchwachsenes Wetter. Am Donnerstag soll es dann wieder ein bisschen raufgehen mit den Werten. Da ist das dann eher schwülwarm und da gibt es auch wieder ein bisschen mehr Sonnenschein. Wir kommen jetzt gleich zu den Straßen. A4 Chemnitz Richtung Dresden, Höhe Berbersdorf. Gegenstände auf allen Spuren, Fahrzeugteile, da hat es einen Unfall gegeben. Dort bitte aufpassen. Dann gibt es eine Meldung von der A38. Halle Richtung Leipzig, zwischen Leipzig-Neuer Hart und Leipzig-Süd hat es auf der linken Spur in der Baustelle einen Unfall gegeben. Also dort bitte möglichst rechts halten, weil das wird alles ein Weilchen dauern. A22 73 Plauen Richtung Hof in der Auffahrt Plauen Ost. Unfall, die Auffahrt ist aktuell noch gesperrt. Dann hat es auch einen Unfall gegeben in Oberhermsdorf im Kreisverkehr, dort im Kreuzungsbereich. Die Unfallstelle ist noch nicht gesichert, also hier auch bitte aufpassen. Und Blitzer stehen in Chemnitz auf der Dresdner Straße einwärts, kurz vorm Bahnhof. Danke Silke fürs Bescheid geben. Dann hat uns der Jensen-Blitzer gemeldet, Dresden-Wiener Straße, Kreuzung Mozartstraße, Stadt auswärts wird dort geblitzt. Ich dachte, du machst das immer, wenn ich sage blitzen. Und einer steht noch in Reinsdorf auf der Hüttenstraße Richtung Oberhohndorf.
9: Diese Stille ist auch schön, oder?
10: Manchmal hat
9: so
10: Stille,
9: beruhigend, oder?
10: Ja, hat Stille viel Schönes. So.
9: Also, wenn Sie unterwegs noch was sehen, Staus oder Blitzer, dann rufen Sie gerne kostenlos an bei uns 03x800 und die 4 oder Sie melden es über WhatsApp. Die Nummer steht auf unserer Website.
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12: Hallo.
9: Hallo. Hallo, guten Morgen. Wir freuen uns ganz sehr, dass Sie sich von uns in diesen 14. Juli begleiten lassen.
10: Und jetzt haben wir einen schönen Tipp für Ihre Urlaubslektüre vielleicht. Gleich gibt's nämlich die André und die Morgenmädels Auslese. Und da haben wir heute einen Urlaubsroman. Andere nennen es Urlaub. So heißt er, von Franka Blom. Wir stellen Ihnen das Buch gleich vor und Sie kriegen es geschenkt.
9: Davor kriegen Sie noch Taylor Swift und Jennifer Lopez auf die Ohren. Und es ist 7:03. Guten Morgen.
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0: Einen wunderschönen guten Morgen, André und die Morgenmädels, die Dienstagsausgabe. Es ist 7:04.
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0: Andere nennen es Urlaub. So heißt das Buch, das wir Ihnen heute vorstellen wollen.
3: Von Franka Blom, und das ist so ein richtig schöner Urlaubsroman. Ich habe es schön in Markgrafenheide auf dem Campingplatz gelesen und das fluffelt so durch. Also ich habe es wirklich so in, ich glaube, 3 Stunden geschafft. Also okay. Handlung ist eigentlich ganz einfach. Es geht um Nettie, und Nettie hat einen großen Sohn, der plötzlich wieder bei ihr eingezogen ist und nicht so richtig in die Puschen kommt. Und dann hat sie auch noch gerade die Kündigung von ihrem Chef gekriegt und eigentlich ist gar kein Urlaub drin. Und durch einen Zufall kriegt sie aber dann eine Mitfahrgelegenheit bei einem Italiener im alten Bus, nach Italien logischerweise. Und da will sie eigentlich mit ihrem Sohn hinfahren, der hat dann aber keinen Bock. Und ihre Schwester drückt ihr den alten Vater auf, der schon so ein bisschen tüdelig ist und irgendwie nicht mehr so richtig alleine zurechtkommt. Und da sagt die Schwester, komm, du hast doch Zeit, nimm doch mal den Papa mit. Und dann machen sich quasi die Nettie mit ihrem ein bisschen schon verrückten alten Vater und der Italiener auf den Weg nach Italien. Das ist so ein Buch, da muss man nicht groß denken, das macht einfach so ein bisschen Spaß, das zu lesen. Man erkennt sich immer so ein bisschen wieder, also wirklich eine hübsche Geschichte. Andere nennen es Urlaub, von Franka Blom. Und wenn Sie da Lust drauf haben, auch so ein bisschen im Urlaub zu wenn Sie wissen, ich kann mich gar nicht konzentrieren wieder, Marcel Wenske, du bist nicht
0: ich
3: so die Leseratte.
0: Ich gucke interessiert,
3: ne?
0: Natürlich, ich bin ein Bücherwurm.
3: Ja, okay.
0: Wirklich?
3: Also, aber nicht sowas, nicht so leichte
0: nicht
3: Romane.
0: Nicht sowas, tatsächlich, ja.
3: Okay, also wenn Sie auf einen leichten Urlaubsroman Lust haben, dann rufen Sie doch einfach mal durch. 08000 78 8000, das ist unsere Lesehotline. Andere nennen es Urlaub, von Franka Blom. Ich fand's nett.
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0: Es ist 7:12. Schönen guten Morgen. André und die Morgenmädels am Dienstag. Ich bin Urlaubsvertretung Marcel Wenzke und es gibt gute Neuigkeiten von Purple Disco Machine. Hat bei Instagram gepostet, dass er die vergangenen Wochen mit Nichtstun verbracht hat und dass es seinen Ohren wieder gut geht. Also gute Neuigkeiten. Sein nächster Gig ist jetzt am 16. Juli auf Ibiza. Bis dahin macht er erstmal genauso weiter, nämlich mit Nichtstun. Und wir haben ihn gleich dabei. Purple Disco Machine zusammen mit Hertz Wonderful Life 25. Das und noch ganz viel mehr gleich hier bei mir.
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6: Mit Stella Störmer einen schönen guten Morgen. In unserer Innenstadt ist ab heute wieder Brauereimarkt. In diesem Jahr sind rund 40 Gastronomen und Produzenten mit über 100 verschiedenen Biersorten dabei. Der Brauereimarkt wird um 17 Uhr eröffnet und geht bis Sonntag. Die Verwaltung hat dem Beschluss des Stadtrates eine Abfuhr erteilt, die Zahl der Beutelspender für Hundekot von 40 auf 80 zu verdoppeln. Das sei nicht leistbar, weil keine freiwilligen Helfer gefunden wurden. Mitarbeiter der Stadt allein könnten so viele Spender nicht betreuen. Die Autobahnparkplätze in Deutschland bekommen bei einem ADAC-Test schlechte Noten. Fast jeder zweite fällt durch, vor allem bei den Toiletten. In Sachsen ist da zum Beispiel der Parkplatz Rödertal an der A4. Auch er bekam ein Mangelhaft. US-Präsident Trump will künftig Geld für die USA kassieren, wenn Schiffe durch die Straße von Hormuz fahren. 20% des Frachtwerks soll es künftig kosten, aus Fairnessgründen für die Sicherung des Seewegs, so Trump.
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8: Guten Morgen, heute gibt es Sonne und Wolken im Wechsel mit Schauern und Gewittern, maximal 24 Grad in Chemnitz Stadt und Land. Morgen meist trocken bei 22 Grad, Donnerstag dann wieder bis 26 Grad, meist trocken, zunehmend schwül, am Freitag dann wieder Schauer und Gewitter. Auf der A4 Chemnitz Richtung Dresden bei Berbersdorf, Fahrzeugteile über alle Spuren verteilt, dort eine ungesicherte Unfallstelle. Ein freilaufender Hund auf der A72 Leipzig Richtung Chemnitz bei Hartmannsdorf und ein Unfall auf der A72 Plauen Richtung Hof in der Auffahrt Plauen Ost, die Auffahrt aktuell gesperrt. Geblitzt wird bei uns in der Stadt auf der Dresdner Straße stadteinwärts kurz vor dem Bahnhof. Kommen Sie gut und sicher an.
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10: Und das ist die nackte Wahrheit.
0: So ist es. Ist eigentlich die Achterbahn schon durchs Programm gefahren?
11: Die Achterbahn? Nee, ich glaube, ich habe noch nichts gehört.
0: Du, unser Sommerferienspaß, Donnerwind. Ja,
11: unser Sommerferienspaß. Du meinst, wir wollen noch mal kurz dran erinnern. Es gibt nämlich, also manchmal, es gibt Familientickets für den Freizeitpark Plon. Und die können Sie sich klar machen, indem Sie einfach immer schön Radio hören und auf das Achterbahngeräusch achten. Weil wenn nämlich die Achterbahn quasi der Donnerwind bei uns durchs Programm fährt, dann rufen Sie einfach kostenlos an und schwuppsdiwupps gibt's das Familienticket für den Freizeitpark Plon.
0: Genau so ist der Plan, aber es gibt nicht nur Familientickets für den Freizeitpark Plon, sondern schlau machen wir auch noch.
11: Genau, und da geht's gleich um die Schnecken. Und genauer gesagt um das Schneckenhaus. Der Wolfgang hat nämlich eine Frage geschickt. Der Wolfgang möchte nämlich gerne wissen, wie wächst eigentlich ein Schneckenhaus? Also wie kommt die Schnecke zu ihrem Haus? Na, was guckst du denn da, weißt du?
0: Das ist eine spannende Frage, ich weiß es nicht.
11: Na, siehste.
0: Und aber ich vermute mal, dass es die Antwort gleich gibt.
11: Ja, also wo die Schnecke ihr Häuschen herkriegt, darüber reden wir gleich.
0: In 7 Minuten, dann ist es nämlich 7:30 und wir wünschen einen ganz schönen Dienstag. Guten Morgen.
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0: Schönen Dienstag mit uns. Es wird 7.30 Uhr.
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0: Und da können Sie natürlich auch Fragen einreichen. Bei uns auf der Website geht das ganz easy. Und das hat auch Wolfgang gemacht. Er möchte nämlich wissen, wie wächst ein Schneckenhaus? Und die Antwort kommt jetzt von unserer Christine.
2: Das ist ziemlich spannend. Die normale Gehäuseschnecke kommt tatsächlich schon mit einem winzigen Häuschen zur Welt. Also Schnecken schlüpfen ja aus dem Ei und da ist bereits beim Schlupf ein winziges, durchsichtiges Häuschen dran, quasi die Spitze des späteren Hauses. Um das Haus aufzubauen und zu vergrößern, benötigt die Schnecke Calciumcarbonat, Kalk. Diesen nimmt sie über den Boden oder kalkhaltige Nahrung wie Pflanzen oder Eierschalen auf. Schnecken ziehen niemals um, das Haus wächst organisch mit. An der Gehäuseöffnung befindet sich der Mantelrand der Schnecke, der ständig Kalk abscheidet, welcher dann an der Luft aushärtet und das Haus so spiralförmig Zentimeter für Zentimeter erweitert. So kann die Schnecke auch kleine Schäden am Häuschen selber reparieren. Da wird von innen Kalk an die beschädigte Stelle gedrückt und das Schneckenhäuschen wird wieder dicht. Schnecken schlüpfen also schon mit einem Mini-Häuschen aus dem Ei und das Tiny-Haus wird dann im Laufe des Schneckenlebens zur komfortablen Villa.
0: Und wahrscheinlich mit sehr günstigen Quadratmeterpreisen. Dankeschön, Christine. Und wenn Sie auch eine Frage haben, dann gehen Sie einfach auf unsere Website.
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0: von unserer frischen Theke, neu auf unserer Playlist Samba und Home Wrecker. Damit nochmal einen schönen guten Morgen an diesem Dienstag. Es wird 5 Minuten nach 8.
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3: Guten Morgen, wir bekommen heute Sonne und Wolken im Wechsel und Schauer und Gewitter auch bei maximal 24 Grad in Chemnitz Stadt und Land. Auf der A4 Chemnitz Richtung Dresden ist die Unfallstelle bei Berbersdorf aktuell geräumt. Im Berufsverkehr hier in Chemnitz keine größeren Probleme. Kommen Sie gut und sicher an.
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0: Meine Damen und Herren, ich glaube, ich bin taub. Ein ohrenbetäubender Schrei war eben hier im Studio zu hören. Christine, warst du das?
1: Tu doch nicht so, weil du immer diesen Stuhl da hinstellst. Der Marcel Wenske, der hat hier so einen Lüftungszwang und deshalb stellt er immer diesen Stuhl so komisch in die Tür.
0: Und du bist dagegen gestoßen mit deinem Fuß?
1: Genau, und so mit Flipflops, wissen Sie? Und
0: das ist unangenehm.
1: Es ist aber auch hässlich.
0: Geht's wieder?
1: Ich weiß nicht, kann man auch mit Tränchen in den Augen sprechen?
0: Wir versuchen es mal, es ist 9:09.
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0: Und wir machen mal geheimnisvolles Geräuscheraten. Was ist das hier für ein Geräusch?
1: Ich weiß es.
0: Ja, Christine, bitte.
1: Ja, das ist die neue Wasserachterbahn Donnerwind aus dem Freizeitpark Plon.
0: Sehr gut.
1: Und das ist eine wichtige Info für Sie, weil wenn diese Achterbahn nämlich bei uns hier durchs Radioprogramm rollt, dann sollten Sie ganz schnell anrufen und wenn Sie dann wirklich ganz schnell sind und hier zu uns ins Studio durchgestellt werden, schwuppsdiwupps gibt's ein Familienticket für den Freizeitpark Plon. Und jetzt in den Sommerferien bietet sich das ja an, ne? Einfach die Familie einpacken und mal schön in den Freizeitpark fahren und dann mal richtig so einen richtig tollen Tag haben.
0: Ein Tag Freizeitpark-Action in Plon, also Sie achten auf Donnerwind. Und dann gibt es einen kostenlosen Anruf bei uns und dann gibt es die Familientickets. Wollen wir die Nummer schon mal sagen?
1: Mhm, können Sie schon mal aufschreiben? Ne? 08000 78 8000. Vielleicht, liebe Fankinder, wenn ihr das jetzt hört, schreibt sie mal auf, damit ihr dann Mama und Papa Bescheid sagen könnt. 08000 78 8000. Wenn die Achterbahn kommt, dann anrufen und dann gibt's das Familienticket.
0: Und die Nummer vielleicht so mit Lippenstift auf den Badezimmerspiegel schreiben, da freut sich die Mutti bestimmt.
1: Das ist ihr Geschmiere.
0: Also wir freuen uns auf Sie.
1: Und nicht den teuren Lippenstift nehmen.
0: Nur den billigen. 08000 78 8000.
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6: Mit Stella Störmer einen schönen guten Morgen. Auf der A4 steht die nächste Sperrung an. Wie die Autobahn GmbH mitteilte, wird aus Richtung Chemnitz ab heute die Anschlussstelle Glauchau-Ost grundhaft saniert. Mehr von Tina Wojnowski.
7: Ja, die Maßnahme erfolgt turnusmäßig. Nach rund 20 Jahren weise die Fahrbahn Schäden auf, die die Verkehrssicherheit und den Verkehrsfluss gefährden, hieß es. Für die Arbeiten muss die Auf- und Abfahrt voll gesperrt werden, und zwar voraussichtlich bis Oktober. Autofahrer werden gebeten, während dieser Zeit auf die benachbarten Anschlussstellen Hohenstein-Ernsthal oder Glauchau-West auszuweichen.
6: Menschen mit Handicap kommen jetzt leichter zum Golfbad in Rabenstein. Die Schrankenanlage an der Zufahrt wurde Anfang Juli so verändert, dass zum Beispiel Rollstühle problemlos vorbeipassen. Den Anstoß gab ein betroffener Chemnitzer in einer Sprechstunde bei Baubürgermeister Thomas Kütter. Stadt und Betreiber setzen seinen Hinweis jetzt um. In unserer Innenstadt startet heute der Brauereimarkt. Eröffnet wird das Event um 17 Uhr. Veranstalter Sven Hertwig.
8: Wir haben über 40 Partner bei über 100 internationalen Biersorten. Das ist wieder eine kleine Steigerung zu den letzten Jahren. Wir sind auf dem Jakobikirchplatz, auf der inneren Klosterstraße bis hin zum Markt. Dann ist das eine wunderbare Atmosphäre, so wie man sich die Innenstadt vorstellt, mit Menschen, die im Prinzip wirklich gut gelaunt sind, die Musik auf den Bühnen genießen. Und das ist einfach eine einzigartige Atmosphäre, die wir an den Tagen bauen. Und ich glaube, das macht es, glaube ich, auch aus, dass Menschen gerne zum Brauereimarkt kommen.
6: Der Brauereimarkt geht bis Sonntag. Alle Infos gibt's online unter brauereimarkt.de. Als Skandal bezeichnet der Kinderschutzbund die Pläne, den staatlichen Unterhaltsvorschuss zu kürzen. Bundesgeschäftsführerin Grein hat dem Redaktionsnetzwerk Deutschland gesagt, dass es die Chancenungleichheit noch vertiefe. Alleinerziehende Elternteile können vom Staat Vorschuss beantragen, wenn der andere Elternteil keinen oder nicht genug Unterhalt zahlt. Familienministerin Prien will das für die Zukunft nur noch bis zum 16. Geburtstag. Die Wehrpflicht ist immer noch ausgesetzt. Trotzdem verweigern sie aber auch immer mehr Menschen. Im ersten Halbjahr gab es mehr als 5.800 Anträge, berichtet das Redaktionsnetzwerk Deutschland. Im gesamten Jahr 2025 waren es 2.000 weniger. Hintergrund dürfte auch der neue Wehrdienst sein. Der ist freiwillig. Wenn sich aber nicht genug Leute melden, könnte der Bundestag über eine sogenannte Bedarfswehrpflicht entscheiden.
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10: Guten Morgen, heute gibt es Sonne und Wolken im Wechsel mit Schauern und Gewittern für Chemnitz, Stadt und Land. Heute maximal 24 Grad, morgen meist trocken bei 22 Grad. Donnerstag bis 26 Grad, wieder zunehmend schwül. Freitag dann wieder Schauer und Gewitter. Auf der A72 Leipzig in Richtung Chemnitz, bei Hartmannsdorf ein freilaufender Hund auf der Fahrbahn. A72 Plauen Richtung Hof, die Auffahrt Plauen Ost ist nach einem Unfall voll gesperrt. Und ein Blitzer bei uns im Stadtgebiet auf der Dresdner Straße, Stadt einwärts, da stehen sie kurz vor dem Bahnhof. Wenn Ihnen noch was auffällt, Stau oder Blitzer, gerne melden. Die Nummer ist kostenlos für Sie, die 03x800 und die 4.
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13: Oh mein Gott, wie groß!
14: Das ist definitiv viel größer als das letzte Mal.
0: Oh mein Gott, wir begrüßen Sie an diesem Dienstag und es gibt keine so schönen Neuigkeiten für alle, die Urlaub auf Mallorca noch vor sich haben, denn die Strände auf unserer Lieblingsinsel schrumpfen. Auf Mallorca verlieren die Strände durch Erosion immer mehr Sand. An der Playa de Palma zum Beispiel sind an manchen Stellen nur noch 4 Meter Strand übrig. Ja, traurig. Aus Mallorca wird langsam Schmallorca.
15: Wirklich
0: nicht ganz schlecht, oder?
15: Der ist nicht ganz schlecht. Also der André, die sind ja gerade auf Mallorca, der hat nichts erzählt, der hat gesagt, ist alles wie immer, ist alles schön.
0: Also irgendwie verschwindet immer mehr Sand durch Erosion. Wir hoffen einfach mal das Beste und machen uns auf den Weg in diesen 14. Juli, französischer Nationalfeiertag heute. Und wir sind an Ihrer Seite.
15: Bonjour.
0: Wir starten jetzt mit Gigi D'Agostino, The Riddle, um genau 5 Minuten nach Vormacht. Guten Morgen.
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Guten Morgen, es ist Dienstag, der 14. Juli, wir haben 12 Minuten vor 8. Die Jahrhundertflut im Ahrtal jährt sich heute zum 5. Mal und wir informieren Sie gleich.

0: Es ist 8:02. Wunderschönen guten Morgen.
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0: Sommerferien 26. Wir sind in der zweiten Sommerferienwoche und wir wollen, dass diese Sommerferien ganz besonders schön werden. Deswegen machen wir Sommerferienspaß und wir gucken mal, mit welcher Leitung wir spielen. Es ist Leitung 1. Die begrüßen wir live im Studio und da müsste Nadine drin sein. Ist das richtig?
2: Das ist richtig.
0: Na dann, einen wunderschönen guten Morgen, liebe Nadine.
2: Guten Morgen.
3: Nadine, sind denn Ferien für euch gerade ein Thema oder gehst du ganz normal arbeiten?
2: Also ich gehe noch arbeiten, aber ja, die Kinder sind zu Hause und wir haben bald Urlaub.
3: Okay, was habt ihr geplant?
2: Schwarzwald haben wir geplant.
3: In Schwarzwald? So Ferienhaus oder mit dem Camper oder wie macht ihr das?
2: Nein, bei Verwandten sind wir.
3: Oh, na, das ist aber auch entspannt.
2: Ja.
0: Das heißt, ihr habt gar keine Zeit für einen Tag im Freizeitpark Plon, oder? Na, wenn ihr im Schwarzwald seid.
2: Ja. Wir haben ja dann noch eine zweite Woche.
0: Okay, dann sagen wir herzlichen Glückwunsch.
2: Dankeschön.
0: Sommerferienspaß bei Nadine und der Family. Was habt ihr sonst noch geplant, außer Schwarzwald und Plon? Nicht weiter.
2: Die Kinder sind immer mal unterwegs. Die Große fährt nach London. Ja, genau.
3: Oh ja, na, die müssen sich ja auch irgendwie ein bisschen beschäftigen. Und du musst aber heute noch ganz normal ins Büro, oder?
2: Ich bin im Büro, genau.
3: Ach, du bist schon im Büro. Welche Richtung arbeitest du, wenn ich mal neugierig fragen darf?
2: In der Verwaltung bin ich.
3: Ach so, naja, das ist doch entspannt im Büro, oder?
2: Naja, nicht immer.
0: Und wir sagen es niemandem weiter, dass du mit uns schon geplaudert hast jetzt während der Arbeitszeit.
2: Okay.
0: Sehr schön. Nadine, hat Spaß gemacht. Dir einen ganz schönen Arbeitstag. Lass dich nicht stressen und bis zum nächsten Mal.
2: Danke euch auch.
0: Danke, ciao. Und wenn das nächste Mal die Achterbahn hier durchs Programm fährt... Donnerwind, die neue Wasserachterbahn im Freizeitpark Plon. Dann ganz schnell kostenlos anrufen und die nächsten Familientickets für den Freizeitpark Plon gewinnen.
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0: einen schönen guten Morgen. Es ist 8:58. Brandheiße Promi-News. Loredana Wolny, die jüngste Tochter von Silvia Wolny, ist nur 6 Monate nach der Geburt ihres zweiten Kindes schon wieder schwanger. Für Silvia Wolny ist es dann schon das 20. Enkelkind von ihren 11 Kindern. Ich schätze mal, bei Familienfesten der Wolnys tragen sie inzwischen Namensschilder. In der nächsten halben Stunde ist unter anderem dieser aktuelle Kracher-Hit dabei von Holly Humberstone, To Love Somebody. Das und noch ganz viel mehr gleich hier bei mir.
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9: Mit Stella Störmer einen schönen guten Morgen. Ab heute wird aus Richtung Chemnitz die Anschlussstelle Glauchau Ost grundhaft saniert. Die Sperrung wird voraussichtlich bis Oktober andauern, heißt es von der Autobahngesellschaft. Die Zufahrt zum Golfbad in Rabenstein ist jetzt barrierefrei. Nach dem Hinweis eines betroffenen Chemnitzers wurde die Schrankenanlage umgebaut. Rollstuhlfahrer können den Bereich nun deutlich leichter, sicherer und selbstständig passieren. In unserer Innenstadt ist ab heute wieder Brauereimarkt. In diesem Jahr sind rund 40 Gastronomen und Produzenten mit über 100 verschiedenen Biersorten dabei. Der Brauereimarkt wird um 17 Uhr eröffnet und geht bis Sonntag. Die Wehrpflicht ist immer noch ausgesetzt. Trotzdem verweigern sie immer mehr Menschen. Im ersten Halbjahr gab es mehr als 5.800 Anträge. Das berichtet das Redaktionsnetzwerk Deutschland. Im gesamten Jahr 2025 waren es 2000 weniger.
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10: Einen schönen Dienstagmorgen. In Chemnitz Stadt und Land gibt's heute Sonne und Wolken im Wechsel mit Schauern und Gewittern. Maximal 24 Grad heute, morgen dann meist trocken bei 22 Grad. Am Donnerstag auch meist trocken bis zu 26 Grad. Es wird zunehmend schwül. Freitag dann wieder Schauer und Gewitter. Es blitzt auf der Zeisigwaldstraße stadtauswärts. Da ist der Superblitzer entdeckt worden von der Silke. Dankeschön. Und ein Blitzer auf der Dresdner Straße stadteinwärts. Da stehen sie kurz vor dem Bahnhof. Wenn Ihnen noch was auffallen sollte, Stau oder Blitzer, dann gerne melden. Unsere Nummer ist kostenlos für Sie, die 03x800 und die 4.
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0: 1, 2, 3, meine Damen und Herren, wir können beginnen.
1: Sollten wir nicht nervös sein?
2: Ja.
3: Ja, wir sollten ein bisschen nervös sein, denn heute das erste WM-Halbfinale. Frankreich trifft heute Abend auf Spanien.
4: Puh.
3: Ich habe gerade in meinem Tippspiel getippt für heute Abend.
4: Du bist wirklich noch dabei, also obwohl wir auch raus sind, du bist da noch Feuer und
3: Flamme. Ich bin dabei. Okay. Ich habe mal 3-2 getippt, Frankreich-Spanien. Ich glaube, Frankreich wird möglicherweise gegen Spanien gewinnen. Ich bin sehr gespannt. 21 Uhr heute Abend das Spiel. Das heißt, darf ich lange aufbleiben heute oder muss ich zeitig ins Bett?
4: Du gerne. Also meinetwegen schon. Du hast den Fernseher extra auf den Balkon gestellt, ne?
3: Ja, genau.
4: Du musst aber aufpassen heute, wenn es jetzt wirklich Schauer und Gewitter, kann es ja immer mal geben. Hol's lieber rein und guck drin.
3: Könnte schwierig werden. Ich sitze im Planschbecken, der Fernseher steht draußen und dann kommt noch Gewitter dazu. Könnte brenzlig werden. Ein elektrisierter Abend wird das dann heute.
4: Endlich mal Stimmung bei dir abends.
3: Wir gucken gleich mal. Also bitte, was denn unser Sportexperte Jens Umbreit zum ersten WM-Halbfinale sagt. Davor machen wir Mando Diao und Lola Young an und es ist 7 Minuten vor 8:30. Schönen guten Morgen.
4: Morgen.

0: Guten Morgen. Dienstag, 14. Juli ist heute. Wir haben es 8:30.
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0: 100 Spiele sind absolviert bei der Fußball-WM. 4 Partien gibt es noch. Es geht also in die entscheidende Phase. Heute steigt das erste Halbfinale. Spanien trifft auf Frankreich. Für viele das vorgezogene Finale, oder Jens Umbreit?
3: Naja, kein Wunder, wenn der Europameister auf den Vize-Weltmeister trifft. Das Spiel hat sich mittlerweile zu einem echten Evergreen entwickelt und Spanien hat die letzten beiden Duelle gegen Frankreich gewonnen. 2:1 bei der EM vor 2 Jahren, ebenfalls im Halbfinale. Und dann das spektakuläre 5:4 im Vorjahr bei der Nations League, ebenfalls im Halbfinale. Logisch, dass die Spanier mit dem Übergepäck an Selbstbewusstsein nach Dallas reisen. Wir wissen, wie man gegen Frankreich gewinnen kann, sagt Mittelfeldstar Rodri. Spanien zudem seit 36 Spielen ohne Niederlage und erst mit einem Gegentor bei dieser Weltmeisterschaft. Trotzdem, bei dieser WM sind es eher die Franzosen, die überzeugen. Und 16 Turniertore schüttelst du auch nicht einfach so aus dem Ärmel. Kylian Mbappé mit 8 Treffern, Ousmane Dembélé mit 5 und dann noch Vorbereiter Michael Olise. Eine Offensive wie von einem anderen Stern. Die Equipe Tricolore will zum 3. Mal in das Finale der Weltmeisterschaft, um so auch dem scheidenden Trainer Didier Deschamps einen rauschenden Abschied zu bereiten. Und am heutigen französischen Nationalfeiertag will man natürlich ganz besonders glänzen.
0: Wir sind gespannt. Die Infos heute Abend natürlich bei uns. 21 Uhr und zu sehen gibt das Spiel live im ZDF. Dankeschön, Jens Umbreit.
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0: Numbers Don't to Love Somebody. Damit wird es 6:09. Schönen guten Morgen.
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3: Guten Morgen, heute gibt es Sonne und Wolken im Wechsel mit Schauern und Gewittern. Maximal 24 Grad für Chemnitz Stadt und Land. Morgen dann meist trocken bei 22 Grad. Es blitzt in der Stadt auf der Zeisigwaldstraße stadtauswärts und auf der Dresdner Straße stadteinwärts, kurz vorm Bahnhof.
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0: Morgen, Rabenstein.
1: Guten Morgen, Adelsberg.
0: Guten Morgen, Chemnitz.
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0: Dienstag, 14.07. Es ist 12:09. Schönen guten Morgen. Der ADAC kritisiert den schlechten Zustand vieler Rastplätze an deutschen Autobahnen. Wir haben gleich alles Wichtige von hier aus Deutschland und der Welt in unseren Nachrichten um 10:09.
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3: Mit Stella Störmer einen schönen guten Tag. Neben dem Parksommer vor der Stadthalle beginnt heute Nachmittag in der Innenstadt ein weiteres Open-Air-Event. Bis Sonntag lockt der Brauereimarkt die Besucher auf die innere Klosterstraße und auf den Jakobikirchplatz. An rund 40 Ständen gibt es über 100 Biersorten, so Uta Ulbricht vom Veranstalterteam.
4: Natürlich haben wir hier zuallererst unsere Chemnitzer Brauereien am Start. Wir haben natürlich auch Braumanufakturen aus dem Erzgebirge und ergänzt wird eben das Angebot durch internationale Biere, tschechische Biere, griechische Biere, indische Biere, brasilianisches Bier. Und dann sieht man, dass auch Externe ganz gerne mal mit hierher kommen.
3: Vor 2 Jahren hatte der Stadtrat beschlossen, die Zahl der Beutespender für Hundekot zu verdoppeln. Umgesetzt wird das aber nicht. Bürgermeister Thomas Kütter erklärte jetzt, dass sich dafür nicht genug Partner gefunden hätten. Sie sollten die Spender regelmäßig kontrollieren und auffüllen. Mit Aufrufen in den sozialen Netzwerken sowie in Gesprächen mit Ortschaftsräten und in den Stadtteilrunden seien Helfer gesucht worden. Ohne Erfolg. Die Mitarbeiter der Stadt allein würden das nicht schaffen. Der ADAC hat Autobahnparkplätze in Deutschland getestet und fällt ein vernichtendes Urteil. Fast jeder zweite Parkplatz fällt durch. Die größten Schwachstellen bleiben die Toiletten. In Sachsen wurde der Parkplatz Rödertal an der A4 getestet. Während der ADAC die Parksituation und die Außenanlagen mit gut bis sehr gut bewertet, gibt es für die Sanitäranlagen auch hier ein sehr mangelhaft. Für Bewohnerinnen und Bewohner in Pflegeheimen steigen die Kosten immer weiter. Im ersten Jahr im Heim werden im bundesweiten Schnitt 3.364 Euro pro Monat aus eigener Tasche fällig. Der Eigenanteil ist damit innerhalb eines Jahres um mehr als 250 Euro gestiegen. Dabei gibt es regional große Unterschiede. Am teuersten ist die Pflege in Bremen und im Saarland. Am günstigsten kommen Pflegeheimbewohner noch in Sachsen-Anhalt weg. US-Präsident Trump will künftig Geld für die USA kassieren, wenn Schiffe durch die Straße von Hormus fahren. 20% des Frachtwerks soll es künftig kosten, aus Fairnessgründen für die Sicherung des Seewegs, so Trump. Außerdem hat der Präsident angekündigt, dass die USA ihre Seeblockade iranischer Häfen wieder aufnehmen werden und das US-Militär hat die dritte Nacht in Folge Angriffe auf den Iran gestartet.
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6: Einen schönen guten Morgen. Heute gibt es Sonne und Wolken im Wechsel mit Schauern und Gewittern in Chemnitz Stadt und Land. Heute maximal 24 Grad. Morgen dann meist trocken bei 22 Grad. Donnerstag auch meist trocken bis zu 26 Grad. Zunehmend schwül. Am Freitag dann wieder Schauer und Gewitter. Auf der A72 Leipzig in Richtung Chemnitz weiter Vorsicht an der Abfahrt Hartmannsdorf, ein freilaufender Hund in der Nähe der Fahrbahn. Und es blitzt bei uns im Stadtgebiet auf der Zeisigwaldstraße stadtauswärts. Wenn Sie noch was sehen, Stau oder Blitzer, dann gerne melden. Unsere Nummer ist kostenlos, die 03x800 und die 4.
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8: Wer soll das sein? Ach Mensch. Bisschen durcheinander, gell?
9: Morsi. Also André ist eigentlich unser Morgenmoderator, der ist aber gerade im Urlaub und deshalb ist Urlaubsvertretung Marcel Winske bei uns mit im Studio.
8: Und ich freue mich ganz sehr, dass ich bei euch sein kann. Und es gibt spannende Neuigkeiten. Eine neue Studie aus Neuseeland hat nämlich ergeben, Frühaufsteher bleiben häufiger schlank.
9: Wirklich? Stimmt nicht, ist Quatsch. Die Studie ist Quatsch. Kannst du zerknüllen, musst du gar nicht weiterreden.
8: Stimmt aber wirklich.
9: Weißt du, wie lange ich schon früh aufstehe?
8: Ja, und das sieht man doch auch bei dir.
9: Ist klar.
8: Ist wirklich so. Und der Grund ist übrigens auch ganz einleuchtend. Kalorien sind ja so kleine Tiere, die nachts die Kleidung enger nähen. Und bei Frühaufstehern haben sie weniger Zeit. Völlig klar.
9: Aha.
8: So ist das.
9: Ist Unfug.
8: Ja, wir schrecken auch nicht zurück vor diesen wissenschaftlichen Neuigkeiten. Was machen wir als nächstes? Ferientipps für die Ferienkids?
9: Genau, also liebe Kinder, wenn ihr noch keinen Plan habt und wir haben mal geguckt, was man so anstellen kann. Einen schönen Tipp für euch gibt's gleich.
8: Wir haben nämlich einen Plan. Es ist jetzt 5 Minuten vor um 9. Schönen Dienstag, schönen guten Morgen.
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0: Schön, dass Sie bei uns sind und mit uns in diesen Dienstag starten. Es ist 9:03 und allen Ferienkids wünschen wir jetzt einen ganz tollen Feriendienstag.
1: Boah, da ist was los.
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3: In unserem Archäologiemuseum an der Brückenstraße gibt's spannende Ferienaktionen, zum Beispiel Archäologie mit Wasser und Seife. Bei einem Rundgang erfährt man, wie sich die Menschen früher um ihre Körperpflege gekümmert haben. Denn Seife, wie man sie ja heute einfach kaufen kann, kannte man damals nicht. Was die Leute stattdessen genutzt haben, erfährt man auf einer besonderen Tour. Außerdem wird selbst Seife hergestellt. Infos und Termine gibt's im Netz unter smack.sachsen.de.
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7: Mit Stella Stürmer einen schönen guten Tag. In unserer Innenstadt ist ab heute wieder Brauereimarkt. In diesem Jahr sind rund 40 Gastronomen und Produzenten mit über 100 verschiedenen Biersorten dabei. Der Brauereimarkt wird um 17 Uhr eröffnet und geht bis Sonntag. Die Verwaltung hat dem Beschluss des Stadtrates eine Abfuhr erteilt, die Zahl der Beutelspender für Hundekot von 40 auf 80 zu verdoppeln. Das sei nicht leistbar, weil keine freiwilligen Helfer gefunden wurden. Mitarbeiter der Stadt allein könnten so viele Spender nicht betreuen. Die Autobahnparkplätze in Deutschland bekommen bei einem ADAC-Test schlechte Noten. Fast jeder zweite fällt durch, vor allem bei den Toiletten. In Sachsen ist da zum Beispiel der Parkplatz Rödertal an der A4. Auch er bekam ein Mangelhaft. US-Präsident Trump will künftig Geld für die USA kassieren, wenn Schiffe durch die Straße von Hormus fahren. 20% des Frachtwerks soll es künftig kosten, aus Fairnessgründen für die Sicherung des Seewegs, so Trump.
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9: Für Chemnitz Stadt und Land gibt's heute Sonne und Wolken im Wechsel mit Schauern und Gewittern. Die können zum Teil auch sehr kräftig ausfallen. Maximal 24 Grad. Morgen dann meist trocken bei 22 Grad. Donnerstag dann bis 26 Grad. Zwar meist trocken, aber zunehmend schwül. Am Freitag dann wieder Schauer und zum Teil kräftige Gewitter. Im Moment keine größeren Probleme bei uns im Stadtverkehr. Es blitzt auf der Zeisigwaldstraße stadtauswärts. Und wenn Sie noch was entdeckt haben, dann wäre es echt nett, wenn Sie uns Bescheid geben, wo es staut oder blitzt. Das ist unsere kostenlose Nummer für Sie, die 03x800 und die 4.
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11: Hallo.
0: Und Marcel Wenske.
12: Guten Morgen.
13: Und diese Biene, die ich meine, nennt sich Maya. Kleine, dreckige, schlaue Biene Maya.
12: Ja, der große Karel Gott wäre heute 87 Jahre alt geworden an diesem 14. Juli. Wir sind Ihre Wachmacher, begleiten Sie in diesen Tag, gucken gleich mal, was Sie da anstellen können heute. Und wir haben natürlich auch tolle Musik dabei und starten jetzt mit Alex Warren und Ordinary um 10:04. Schönen guten Morgen.
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1: Mädchen an den Ball heißt es heute Nachmittag wieder auf dem Kunstrasenplatz des Chemnitzer Polizeisportvereins an der Forststraße. Hintergrund dieser Aktion ist, Mädchen einfach mal ganz entspannt kicken zu lassen, Fußball spielen zu lassen, ohne dass man in einem Verein Mitglied sein muss oder der Herausforderung unbedingt gewinnen zu müssen. Es soll einfach nur Spaß machen beim CPSV, immer dienstags von 16 bis 18 Uhr.
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ganz frisch bei uns. End of Beginning von Joe ist das Musikprojekt des amerikanischen Musikers und Schauspielers Joe Keery, bekannt aus Stranger Things. Hier macht mein Kollege Daniel Pavle weiter. Ich bin Marcel Wenske, wünsche Ihnen einen ganz schönen Dienstag. Tschüss und wir hören uns. 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
5: Mit Stella Stürmer einen schönen guten Tag. Viele Menschen in Sachsen unterstützen strengere Regeln bei Krankschreibungen. Das berichtet die Leipziger Volkszeitung unter Berufung auf eine CW-Umfrage. Demnach finden im Freistaat fast die Hälfte ein Attest schon ab dem ersten Krankheitstag richtig. Bundesweit ist der Wert genauso hoch. Denn mehr als jeder Zweite hat laut Umfrage schon erlebt, dass sich jemand krank gemeldet hat, ohne krank zu sein.

0: Kritik kommt unter anderem vom Hausärzteverband, der vor mehr Bürokratie in den Praxen warnt. Noch ist über die Pläne der Bundesregierung aber nicht entschieden. Und es gibt auch Umfragen, bei denen mit Abstand die meisten gegen die Pläne sind. Auf der A4 steht die nächste Sperrung an. Ab heute wird aus Richtung Chemnitz die Anschlussstelle Glauchau Ost grundhaft saniert. Wie die Autobahn GmbH mitteilte, weise die Fahrbahn nach rund 20 Jahren Schäden auf, die die Verkehrssicherheit gefährden. Die Sperrung wird voraussichtlich bis Oktober andauern. Autofahrer werden gebeten, auf die benachbarten Anschlussstellen Hohenstein-Ernsthal oder Glauchau-West auszuweichen. Die Verwaltung schafft es nicht, die Zahl der Beutelspender für Hundekot zu verdoppeln, obwohl das der Stadtrat schon vor 2 Jahren beschlossen hatte. Conny Hartmann mit den Einzelheiten.
1: Diese Aufgabe ist nicht umsetzbar, teilte Bürgermeister Thomas Kötter mit. Man habe nicht genügend Partner gefunden, die die Beutelspender regelmäßig kontrollieren und auffüllen. Über verschiedene Kanäle wurden Helfer gesucht. In den sozialen Netzwerken sowie in Gesprächen mit Ortschaftsräten und in den Stadtteilrunden. Ohne Erfolg. Die Mitarbeiter der Stadt allein würden das nicht schaffen. Aktuell gibt es in Chemnitz 40 Beutelspender und dazu 1000 Abfallbehälter.
0: Während der Hitzewelle Ende Juni sind in Deutschland mehr Menschen gestorben als sonst im Schnitt. Laut Zahlen des Statistischen Bundesamts lagen die Sterbefallzahlen gut 30% über dem mittleren Wert der 4 Vorjahre. Insgesamt registrierten die Statistiker für den Juni ein Plus von 9%, für den April und den Mai jeweils ein leichtes Minus. Großeinsatz in Kiel. Hunderte Beamte führen da eine DNA-Untersuchung in einem Hochhaus durch. Hintergrund ist laut Polizei ein Vorfall Anfang Juni. Ein Unbekannter soll einen Pflasterstein aus dem Wohnhaus auf einen Streifenwagen geworfen haben. Eine Polizistin wurde verletzt und ist nicht mehr dienstfähig. Auf dem Stein wurden DNA-Spuren gefunden. Die sollen jetzt mit der DNA der Hausbewohner abgeglichen werden.
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4: Sonne und Wolken im Wechsel mit Schauern und Gewittern. Die Gewitter können zum Teil auch kräftig sein. Maximal 24 Grad in Chemnitz Stadt und Land. Morgen meist trocken bei bis zu 22 Grad. Auf der A4 Chemnitz in Richtung Erfurt Vorsicht zwischen Schmölln und Ronneburg. Ein defekter PKW auf der Standspur. Und es gibt Stau auf der A72 Chemnitz in Richtung Zwickau zwischen Chemnitz Süd und Stolberg Nord. Aktuell eine Viertelstunde Zeitverlust. Und geblitzt wird bei uns im Stadtgebiet auf der Zeisigwaldstraße stadtauswärts. Wenn Sie noch was sehen, Stau oder Blitzer, dann gerne bei uns melden. Nummer ist kostenlos 03x800 und die 4.
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8: SpongeBob, der feiert heute runden Geburtstag. Der kleine Unterwasserschwamm wird 40 Jahre alt. Alles Gute, zur Feier des Tages gibt's jetzt ganz viel Musik. Unter anderem mit Kato, mit Tom O'Dell, mit The Calling und hier zu Anfang der halben Stunde Ray, Where's My Husband?

0: 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Felix Jähn und Gerhard mit Pride. Radio Ob auf Arbeit oder beim Brunchen, im Auto oder beim Planschen, schön, dass wir Sie begleiten dürfen. Wobei, fürs Planschen kommen ja diese Woche noch bessere Tage. Jetzt geht's erstmal durch den Dienstagvormittag. Wann es richtig Badewetter gibt, das klären wir gleich. Außerdem Liam Payne und Rita Ora mit For You und wir tauchen ein bisschen in die hawaiianische Welt von Israel Kamaka Vivo Ole. Somewhere over the rainbow. Das und mehr gibt's gleich.
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3: Schauer und Gewitter im Wechsel mit Sonne und Wolken in Chemnitz, Stadt und Land bei maximal 24 Grad. Morgen meist trocken bei bis zu 22 Grad. B101 zwischen Lauter und Schwarzenberg, stockender Verkehr bis zu 10 Minuten, mehr einen Plan. Ein Ampelausfall auf der B174 bei Hohendorf am Abzweig nach Börnichen. Blitzer auf der Zeisigwaldstraße stadtauswärts auf der A72 Hof Richtung Chemnitz zwischen Zwickaust und Hartenstein in der 120er-Zone und es blitzt in Waschleite am Fürstenberg in der 30er-Zone. Staus und Blitzer melden Sie kostenlos an die 03x800 und die 4.
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6: Mit Daniel Pavel, willkommen im Dienstagvormittag. Und großes Himmelskino wird uns demnächst geboten. Spektakuläre Naturschauspiele kommen auf uns zu. Was wir da wo erwarten können, das verrate ich gleich. Jetzt erwarten wir erstmal Sommermusik mit Somewhere Over the Rainbow. Und hier Liam Payne und Rita Ora mit For You.

0: Israel Kamakawiwo Ole und Somewhere Over the Rainbow bei dem Sender, der Sie auch zu einem schönen Ferienspektakel einlädt.
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1: Kygo, Khalid und Griffin. Save my love.
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Kygo, Khalid und Save My Love. Schönen Dienstagvormittag. Und nächsten Monat im August, da wird der Himmel zur absoluten Showbühne. Gleich mehrere spektakuläre Astro-Highlights sorgen für ganz besondere Nächte. Zum einen heißt's Sternschnuppen gucken. Das geht ja jetzt schon langsam wieder los. In der Nacht auf den 13. August werden wir dann dank eines Perseidenschauers einen Haufen Wünsche erfüllt bekommen, hoffentlich. Und dann gibt's Ende August auch noch eine partielle Mondfinsternis. Aber am beeindruckendsten wird der Abend des 12. August. Zum Sonnenuntergang um so 20.15 Uhr gibt es nämlich eine partielle Sonnenfinsternis. Da wird die Sonne, Achtung, am Abend fast zu 90% vom Mond verdeckt. Und das ist die stärkste Verfinsterung seit der totalen Sonnenfinsternis 1999. Also wirklich was Beeindruckendes. Vormerken. 12. August 2015. Und natürlich nur gut zu sehen, wenn auch das Wetter passt.

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6: Mit Stella Störmer einen schönen guten Tag. Im Chemnitzer Küchwald wachsen deutlich mehr Pilzarten, als viele denken. Carsten Kuliski kennt die Einzelheiten.
7: Ja, Pilzberater haben dort bei einer Untersuchung 181 verschiedene Arten bestimmt. Dafür sammelten sie ein Jahr lang frisch gewachsene Pilze und werteten die Funde aus. Entdeckt wurden unter anderem der großsporige weiße Dummkotling, der Mottenkugel-Lederrindenpilz, die langstielige Ahornholzkeule und das Judasohr. Pünktlich zur Saison bieten die Fachleute Sammlern wieder Hilfe an, die unsicher sind. 9 Experten helfen in Chemnitz und Umgebung bei der Frage, ob ein Fund essbar ist oder nicht. Die Kontaktdaten gibt's bei uns im Netz.
6: Die Autobahnparkplätze in Deutschland bekommen bei einem ADAC-Test schlechte Noten. Fast jeder zweite fällt durch, vor allem bei den Toiletten. In Sachsen ist da zum Beispiel der Parkplatz

0: Rödertal an der A4. Auch er bekam bei den Sanitäranlagen ein sehr mangelhaft, wie viele andere deutsche Rastplätze auch. Melanie Mikola vom ADAC.
1: Reisende müssen sich darauf verlassen können, dass Toiletten sauber sind, dass sie funktionieren und dass sie ausreichend ausgestattet sind. Aber auch bei der Sicherheit und bei der Aufenthaltsqualität gibt's noch Luft nach oben. Rastplätze sind ein wichtiger Teil der Verkehrsinfrastruktur. Das heißt, wir sehen hier eindeutigen Handlungsbedarf für die Niederlassungen der Autobahn GmbH, die für die Rastplätze zuständig sind.
0: In unserer Innenstadt wird am Nachmittag der Brauereimarkt eröffnet. In diesem Jahr sind rund 40 Gastronomen und Produzenten mit über 100 verschiedenen, teils internationalen Biersorten dabei. Dazu gibt es jeden Tag Musik von DJs und Bands. Eine Übersicht über die Anbieter sowie zum Programm gibt es auf der Seite brauereimarkt.de. Das Open-Air-Event geht bis Sonntag. Zum neuen Schuljahr werden sie wieder massenhaft benötigt. Stifte, Hefte und andere Schulsachen. Übermäßig teuer wird es nicht, sagt das Statistische Bundesamt. Testkäufer haben herausgefunden, dass Schulbücher im Schnitt 2,3% mehr kosten als vor einem Jahr, also im Rahmen der allgemeinen Teuerung liegen. Schulhefte und Zeichenblöcke sind minimal günstiger geworden. Bis zu tennisballgroße Hagelkörner sind bei Unwettern in Norddeutschland gefallen. Im niedersächsischen Heidenau zertrümmerten laut Polizei die zentimetergroßen Körner unter anderem Scheiben von Autos. Im Landkreis Ludwigslust-Parchim in Mecklenburg-Vorpommern musste der Hagel mit Radladern weggeräumt werden.
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4: Zum Teil kräftige Schauer und Gewitter in Chemnitz, Stadt und Land. Auf den Straßen bedeutet das Aquaplaning-Gefahr, maximal 24 Grad. Morgen meist trocken bei 22 Grad. Ein Ampelausfall auf der B174 bei Hohndorf sorgt für Stau am Abzweig nach Börnichen. Die Ampeln ausgefallen, aktuell in Richtung Chemnitz 10 Minuten Zeitverlust. Ein Blitzer auf der Zeisigwaldstraße stadtauswärts auf der A72 Hof Richtung Chemnitz blitzt es zwischen Zwickau Ost und Hartenstein in der 120er Zone und in Waschleite stehen sie am Fürstenberg in der 30er Zone. Kommen Sie gut und sicher an Ihr Ziel.
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6: Nicht mehr lange, dann ist Mittagspause. Wir gucken mal, dass die Zeit ein bisschen schneller vergeht. Deswegen gibt's bei uns ganz viel Musik mit der nächsten Hit-halbe Stunde. Unter anderem drin Klassiker von Sting. Olly Morse ist dabei, Blue Lagoon mit Urlaubssound und wir starten einfach mit Miles Smith. Jetzt Nice to Meet You.

0: Crystal Rock und Happy Ending. Schönen Dienstagvormittag und meine Oma hätte gesagt, wettertechnisch gibt's ein Kessel Buntes in nächster Zeit. Es ist alles dabei mit Gewittern, mit Sommer, mit Regen, mit Wind. Wir klären mal auf, wann was kommt, gleich.
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12: Schauer und Gewitter heute für Chemnitz Stadt und Land, maximal 24 Grad. Morgen dann meist trocken bei 22 Grad. Donnerstag dann bis 26 Grad, wird dann zunehmend schwül. Am Freitag dann wieder Schauer und Gewitter. Es stockt auf der A72 Chemnitz in Richtung Zwickau zwischen Chemnitz Süd und Stolberg Nord. Mindestens mit 10 Minuten Zeitverlust rechnen. Es blitzt auf der Zeisigwaldstraße stadtauswärts auf der A72 Hof Richtung Chemnitz zwischen Zwickau Ost und Hartenstein in der 120er Zone und in Waschleite stehen sie am Fürstenberg in der 30er Zone. Staus und Blitzer gerne melden, kostenlos an die 03x800 und die 4.
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0: Mit Daniel Pavel, mit Sommermusik, mit Timbaland, mit Burak und Jeta und Tuesday. Jetzt.

0: Timbaland und One Republic mit Apologize. Kurz vor 11:30 waren wir's.
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0: Heute Abend steigt in Dallas das erste Halbfinale der Fußball-WM. Das heißt Baguette gegen Bayern, Frankreich gegen Spanien. Jens Umbreit, für Frankreich ist es ja sowieso schon ein besonderer Tag.
3: Ja, es ist Nationalfeiertag in unserem Nachbarland. Der 14. Juli 1789 markiert den symbolischen Beginn der französischen Revolution. Vor 10 Jahren, 2016, wurde dieser Feiertag von einem schrecklichen Anschlag überschattet. Ein islamistischer Attentäter fuhr nach dem Feuerwerk mit einem Lastwagen in eine Menschenmenge. 86 Menschen wurden getötet, darunter auch 3 Deutsche. Deshalb wird es heute vor dem Spiel auch eine Schweigeminute geben. Frankreichs Präsident Emmanuel Macron hatte sich bei der FIFA persönlich dafür eingesetzt. Sportlich ist es das Duell, auf das viele gewartet haben. Europameister gegen Vize-Weltmeister, Spaniens Tiki-Taka gegen Frankreichs Offensivpower, Pragmatismus gegen Hurra-Fußball. Frankreichs Superstar Kylian Mbappé sagt, wir haben das größte Potenzial und seine Franzosen sind auch Favorit. Und die Fans der Equipe Tricolore hoffen, dass One More Time heute durch die Boxen im Stadion in Dallas schallt. Das ist nämlich die Musik der Franzosen. Und One More Time ins WM-Finale wäre doch der perfekte Nationalfeiertag.
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0: Das ist der Alex Warren, Fever Dream. Das ist der Dienstag gleich Mittag. Ich könnte jetzt schon mal was essen.
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2: Normalzeit, Daniel, ist ja noch Platz.
0: Na, Mayushi, na hier, klar. Sag mal, was gibt's denn bei dir heute zum Mittag?
2: Ach, na ja, ich habe heute Crepinett von Perlhuhn mit Sauce, Perigordin an Petersilien-Pastinakencreme. Und du?
0: Schnitzel mit Pommes-Schranke.
2: Das ist doch auch lecker.
0: Das geht so.
2: Hast du auf Kleinanzeigen gesehen?
0: Nee.
2: Da wird gerade ein ganzes Dorf in Thüringen zum Kauf angeboten und das noch zu einem Preis, den sonst schon eine einzige Doppelhaushälfte kostet.
0: Oh.
2: Ja, es gibt allerdings einen Haken.
0: Ja gut, das hast du ja schon gesagt. Hä? Das Dorf liegt in Thüringen.
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7: Mit Stella Störmer einen schönen guten Tag. Einbrecher sind heute Nacht in das Freibad Wittgensdorf eingestiegen. Die unbekannten Täter brachen eine Tür des Verwaltungsgebäudes auf, durchwühlten die Räume und stahlen fast 6.000 Euro aus der Kasse. Außerdem richteten sie einen Schaden von rund 3.000 Euro an. Die Stadtverwaltung weist darauf hin, dass aufgrund der aktuellen polizeilichen Maßnahmen im Schwimmbad zurzeit nur mit Karte bezahlt werden kann. Kräftige Gewitter haben am frühen Morgen mehrere Feuerwehreinsätze im Erzgebirge ausgelöst. Besonders betroffen war Oelsnitz. Dort liefen Keller voll und Straßen wurden überflutet. Auch in Niederwürschnitz musste die Feuerwehr einen Keller leer pumpen. Auf der S255 kam außerdem ein Autofahrer bei Starkregen von der Straße ab. Verletzt wurde niemand. Für den Nachmittag sind weitere Gewitter angekündigt. Die Verwaltung schafft es nicht, die Zahl der Beutelspender für Hundekot zu verdoppeln, obwohl das der Stadtrat schon vor 2 Jahren beschlossen hatte. Conny Hartmann mit den Einzelheiten.
8: Diese Aufgabe ist nicht umsetzbar, teilte Bürgermeister Thomas Kütter mit. Man habe nicht genügend Partner gefunden, die die Beutelspender regelmäßig kontrollieren und auffüllen. Über verschiedene Kanäle wurden Helfer gesucht. In den sozialen Netzwerken sowie in Gesprächen mit Ortschaftsräten und in den Stadtteilrunden. Ohne Erfolg. Die Mitarbeiter der Stadt allein würden das nicht schaffen. Aktuell gibt es in Chemnitz 40 Beutelspender und dazu 1000 Abfallbehälter.
7: Bundesfamilienministerin Prien will den Unterhaltsvorschuss für Jugendliche nur noch bis zum 16. Geburtstag zahlen, weil gespart werden muss. Kritik an den

0: Plänen kommt vom Kinderschutzbund. Bundesgeschäftsführer Grein sagte dem Redaktionsnetzwerk Deutschland, das würde die Chancenungleichheit noch weiter verschärfen. Das Signal an Kinder und Jugendliche sei, wenn es eng wird, zahlt ihr am wenigsten. Vor 5 Jahren starben 185 Menschen, als unter anderem im Ahrtal in Rheinland-Pfalz Flüsse und Bäche über die Ufer traten. Heute wird der Opfer gedacht. Lea Matschulat berichtet.
1: Bundespräsident Steinmeier erinnert im Ahrtal an die Menschen, die bei dem Hochwasser ihr Leben verloren haben, an diejenigen, deren Haus nach der Flut nicht mehr bewohnbar war, an die Verletzten. Und er wird auch im Landtag in Nordrhein-Westfalen an einer Gedenkveranstaltung teilnehmen. Das Hochwasser der Ahr hatte auch in NRW massive Auswirkungen, damals 2021.
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4: Schauer und Gewitter und dazwischen auch mal ein paar sonnige Momente bei maximal 24 Grad. So sieht's heute aus bei uns in Chemnitz Stadt und Land. Morgen dann meist trocken und bis zu 22 Grad. Donnerstag dann auch meist trocken bis zu 26 Grad, wird zunehmend schwül. Am Freitag dann wieder Schauer und Gewitter. Es blitzt bei uns in der Stadt auf der Zeisigwaldstraße stadtauswärts und ein Blitzer auf der A72 Hof in Richtung Chemnitz. Da stehen sie zwischen Zwickau Ost und Hartenstein in der 120er Zone. Staus und Blitzer melden Sie kostenlos an die 03x800 und die 4.
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7: Wunderschönen Dienstagmittag und bei uns auf der musikalischen Speisekarte stehen jetzt unter anderem Leonie, Maroon 5, Rednecks und hier Summer.
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11: Schauer und Gewitter und dazwischen auch mal ein paar sonnige Momente bei maximal 24 Grad. So sieht's heute aus bei uns in Chemnitz Stadt und Land. Morgen dann meist trocken und bis zu 22 Grad. Donnerstag dann auch meist trocken bis zu 26 Grad, wird zunehmend schwül. Am Freitag dann wieder Schauer und Gewitter. Es blitzt bei uns in der Stadt auf der Zeisigwaldstraße stadtauswärts und ein Blitzer auf der A72 Hof in Richtung Chemnitz. Da stehen sie zwischen Zwickau Ost und Hartenstein in der 120er-Zone. Staus und Blitzer melden Sie kostenlos an die 03x800 und die 4.
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14: Mit Daniel Pavel in der Mittagspause, gleich mit Amy McDonald. Und jetzt zünden wir den Sommer mit Michael Tello.
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0: McDonald's durch die Mittagspause. Und jetzt mit der Antwort auf die Frage, was könnten wir denn heute so machen?
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2: Mädchen an den Ball heißt es heute Nachmittag wieder auf dem Kunstrasenplatz des Chemnitzer Polizeisportvereins an der Forststraße. Hintergrund dieser Aktion ist, Mädchen einfach mal ganz entspannt kicken zu lassen, Fußball spielen zu lassen, ohne dass man in einem Verein Mitglied sein muss oder der Herausforderung unbedingt gewinnen zu müssen. Es soll einfach nur Spaß machen beim CPSV, immer dienstags von 16 bis 18 Uhr.
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0: Roy und Red Ice. Ganz neuer Sound, das hier am Dienstagmittag, 12:55, haben wir es. Schöne Mittagspause.
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0: Nach dem ersten Ruhetag wird es bei der Tour de France heute gleich wieder richtig knackig. Was erwartet denn die Fahrer am französischen Nationalfeiertag, Jens Obeid?
3: Ja, die Fahrer erwartet heute eine der schwersten Etappen dieser Tour. Über 167 Kilometer und fast 4000 Höhenmeter geht es durch die Vulkanlandschaft der Auvergne. Gleich zwei Anstiege der ersten Kategorie und ein anspruchsvolles Finale dürften für den nächsten großen Schlagabtausch der Favoriten sorgen. Also Tadej Pogacar, Jonas Vingegaard und auch Florian Lipowitz müssen sich wieder beweisen. Der Deutsche geht als Siebter der Gesamtwertung in die zweite Tourwoche und hat nur 33 Sekunden Rückstand auf Rang 3 und damit das Podium weiter fest im Blick. Besonders spannend in Le Lorient, dem heutigen Zielort, lieferten sich Pogacar und Vingegaard schon 2024 einen packenden Zweikampf. Auch heute dürfte sich zeigen, wer im Kampf um das gelbe Trikot die stärksten Beine hat. Der gestrige Ruhetag kam deshalb genau zur richtigen Zeit. Nach 9 Etappen und den extremen Hitzetagen konnten die Profis regenerieren und frische Kräfte für die heutige Kletterei sammeln.
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8: Mit Stella Störmer einen schönen guten Tag. Im Chemnitzer Küchwald wachsen deutlich mehr Pilzarten, als viele denken. Carsten Kuliski kennt die Einzelheiten.
9: Ja, Pilzberater haben dort bei einer Untersuchung 181 verschiedene Arten bestimmt. Dafür sammelten sie ein Jahr lang frisch gewachsene Pilze und werteten die Funde aus. Entdeckt wurden unter anderem der großsporige weiße Dummkotling, der Mottenkugel-Lederrindenpilz, die langstielige Ahornholzkeule und das Judasohr. Pünktlich zur Saison bieten die Fachleute Sammlern wieder Hilfe an, die unsicher sind. 9 Experten helfen in Chemnitz und Umgebung bei der Frage, ob ein Fund essbar ist oder nicht. Die Kontaktdaten gibt's bei uns im Netz.
8: Einbrecher sind heute Nacht in das Freibad Wittgensdorf eingestiegen. Die unbekannten Täter brachen eine Tür des Verwaltungsgebäudes auf, durchwühlten die Räume und stahlen fast 6.000 Euro aus der Kasse. Außerdem richteten sie einen Schaden von rund 3.000 Euro an. Die Stadtverwaltung weist darauf hin, dass aufgrund der aktuellen polizeilichen Maßnahmen im Schwimmbad zurzeit nur mit Karte bezahlt werden kann. In unserer Innenstadt startet heute der Brauereimarkt. Eröffnet wird das Event um 17 Uhr. Veranstalter Sven Hertwig.
10: Wir haben über 40 Partner bei über 100 internationalen Biersorten. Das ist wieder eine kleine Steigerung zu den letzten Jahren. Wir sind auf dem Jakobikirchplatz, auf der Inneren Klosterstraße bis hin zum Markt. Dann ist das eine wunderbare Atmosphäre, so wie man sich die Innenstadt vorstellt, mit Menschen, die im Prinzip wirklich gut gelaunt sind, die Musik auf den Bühnen genießen. Und das ist einfach eine einzigartige Atmosphäre, die wir an den Tagen bauen. Und ich glaube, das macht es, glaube ich, auch aus, dass Menschen gerne zum Brauereimarkt kommen.
8: Der Brauereimarkt geht bis Sonntag.

0: Die SPD will Schlupflöcher bei der Erbschaftssteuer schließen. Generalsekretär Klüssendorf hat im Interview mit NTV angekündigt, noch in diesem Jahr mit dem Koalitionspartner darüber verhandeln zu wollen. Konkret geht es um große Vermögen ab 26 Millionen Euro, die nahezu steuerfrei vererbt werden können. Kleinere Erbschaften und kleine und mittlere Unternehmen sollen dagegen entlastet werden. Mit Frankreich und Spanien bestreiten am Abend um 21 Uhr zwei der Top-Favoriten das erste Halbfinalspiel in der Fußball-WM. Die Franzosen rund um Superstürmer Kylian Mbappé sind bisher mit 6 Siegen aus 6 Spielen durch das XXL-Turnier marschiert. Europameister Spanien wiederum kassierte bisher nur einen Gegentreffer.
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2: Sonne und Wolken im Wechsel mit Schauern und Gewittern. So sieht's aus heute in Chemnitz Stadt und Land. Die Temperaturen erreichen maximal 24 Grad. Morgen dann meist trocken bei 22 Grad. Donnerstag wieder 26 Grad. Meist erstmal trocken, aber zunehmend schwül. Und am Freitag gibt's dann wieder Schauer und Gewitter. Im Moment keine größeren Probleme im Stadtverkehr, auch außenrum auf den Autobahnen keine größeren Probleme. Ein Blitzer bei uns in der Stadt auf der Zeisigwaldstraße, da stehen sie stadtauswärts. Wenn Ihnen noch was auffallen sollte, Stau oder Blitzer, dann gerne melden. Die Nummer ist kostenlos 03x800 und die 4.
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6: Ja, SpongeBob feiert heute seinen 40. Geburtstag. So alt wird der kleine Unterwasserschwamm. Und wir feiern die Tage jetzt mit Taylor Swift, mit Udo Lindenberg und mit Kamera zu Anfang. Jetzt zum Start der neuen Hit-Halbe Stunde.
5: Das macht laut.

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0: sind The Killers mit Human. Schönen Dienstagmittag. So, das beliebteste Reisemittel von uns Deutschen, wenn es in Urlaub geht? Richtig, das Auto. Und auf der Autobahn, da wird man ja so nach einer gewissen Zeit auch mal irgendwann einen Rastplatz anfahren müssen. Da hat jetzt der ADAC deutschlandweit 50 unbewirtschaftete Rastplätze mal untersucht und kommt zu einem verheerenden Urteil. Knapp die Hälfte bekam die Note mangelhaft oder sehr mangelhaft. In Sachsen wurde der Parkplatz Rödertal an der A4 getestet und auch der bekam mangelhaft. Melanie Mikulka vom ADAC, woran scheiterten denn die Rastplätze am häufigsten?
1: Die größten Mängel haben wir bei den Sanitäranlagen festgestellt. Häufig fehlten Seifenspender oder Toilettenpapier, Handtrockner waren defekt oder die Toiletten stark verschmutzt. Besonders problematisch war, dass auf 6 Rastplätzen die WC-Häuschen während unseres Tests gesperrt waren, ohne dass dies vorher an der Autobahn angekündigt wurde oder Alternativen dafür bereitgestellt wurden.
0: Jetzt gab es ja vor 4 Jahren schon mal so einen Test. Jetzt wieder. Ist es denn schlimmer als beim letzten Mal und was ist da besonders aufgefallen?
1: Überrascht hat uns vor allem, wie deutlich sich die Ergebnisse innerhalb von 4 Jahren verschlechtert haben. Auffällig war auch die Zunahme von Vandalismus, der auf fast allen Anlagen festgestellt wurde. Teilweise war es nicht möglich, Wegbeschilderungen zu lesen und auf einigen Anlagen standen sogar Schrottfahrzeuge. Das größte Problem ist und bleibt allerdings der Zustand der Sanitäranlagen.
0: Tja, sagte Melanie Mikula vom ADAC. Vielen Dank dafür. Also Obacht, wenn es an den Rastplatz an der Autobahn geht. Wir wünschen Ihnen, dass Sie möglichst straff durchkommen und den Urlaub trotzdem genießen können. Passende Autofahrmusik, die gibt's hier von Shabusi und A Bar Song. Schönen Nachmittag.

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3: Mit Conny Hartmann. Guten Tag. Die interkulturellen Wochen in Chemnitz stehen auf der Kippe. Wie die Verwaltung auf eine Anfrage der Linken mitteilte, fehlen aktuell noch 11.000 Euro. Carsten Kuliski mit den Einzelheiten.
4: Die Fördermittel waren über das Bundesprogramm Demokratie leben beantragt, aber nicht bewilligt worden. Mit dem Geld sollten Biertischgarnituren, Bühnentechnik und die 200 Helfer für die Eröffnungsveranstaltung auf dem Neumarkt bezahlt werden. Der Veranstalter hat inzwischen neue Förderanträge gestellt, über die aber noch nicht entschieden wurde. Das Festival, das insgesamt 17.000 Euro kostet, ist vom 12. September bis zum 3. Oktober geplant. Auf dem Programm stehen unter anderem Theater- und Filmvorführungen, Tanzkurse, Konzerte und Sportveranstaltungen.
3: Nach dem Tigerangriff vor einigen Wochen in Dölzig im Landkreis Nordsachsen ist der verletzte Tierpfleger im Krankenhaus gestorben. Und zwar offenbar noch bevor er etwas zu der Attacke sagen konnte. Das hat die Leipziger Staatsanwaltschaft heute mitgeteilt. Eine Obduktion wurde angeordnet. Der 72-jährige Vertraute der bekannten Chemnitzer Tiger-Domteurin Carmen Zander war im Mai von einem der Tiere angegriffen worden. Danach flüchtete der Tiger ins Freie. Die Polizei erschoss ihn kurze Zeit später. Einbrecher sind heute Nacht in das Freibad Wittgensdorf eingestiegen. Die unbekannten Täter brachen eine Tür des Verwaltungsgebäudes auf, durchwühlten die Räume und stahlen fast 6.000 Euro aus der Kasse. Außerdem richteten sie einen Schaden von rund 3.000 Euro an. Gegen mehrere Justizbeamte laufen in Nordrhein-Westfalen Ermittlungen. Es gibt Razzien. Mehr von Fiona Reinhardt.
5: Im Fokus der Razzia stehen nicht nur Justizbeamte, sondern auch Inhaftierte und ehemalige Inhaftierte der JVA Rheinbach. Einen ähnlichen Fall gab es erst Anfang Mai in Euskirchen. Hier wurde gegen mehrere Mitarbeiter und ehemalige Häftlinge der JVA Euskirchen ermittelt. Dabei ging es um den Vorwurf, Gefängnismitarbeiter hätten regelrechte Bestechungsabos verkauft, bei denen man gegen eine monatliche Bezahlung vor Kontrollen gewarnt worden sein soll.
3: Ein selten gut erhaltenes Tyrannosaurus Rex-Skelett kommt heute bei Sotheby's unter den Hammer. Der Startpreis liegt bei 19 Millionen Dollar. Es ist rund 12 Meter lang und gilt als vergleichsweise vollständig. Das Fossil wurde 2021 auf einer Farm in South Dakota entdeckt.
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6: Ja, sehr unbeständig heute. Teils sonnig, teils wolkig, teils starke Schauer und Gewitter in Chemnitz, Stadt und Land. Auch mit Sturmböen und Kleinkönig im Hagel müssen wir rechnen. Topwerte bis zu 25 Grad. Morgen insgesamt wieder freundlicher, aber auch da vereinzelt Schauer und Gewitter bei 22 bis 27 Grad. Auf der A14 hat sich Richtung Nossen vorübergehende Sperrung am Dreieck Nossen in der Überleitung zur A4 Richtung Dresden. Überfahrt Richtung Chemnitz ist möglich. Letzte freie Abfahrt Nossen Ost. Und die A72 Chemnitz Richtung Zwickau, da liegt dann unter der Keil zwischen Chemnitz Süd und Stolberg Nord auf der linken Spur. Geblitzt wird in Chemnitz Zeisigwaldstraße statt außerhalb der Superblitzer. Allen unterwegs eine gute Fahrt.
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8: Ja, es gibt so Wörter, die sind komplett aus der Zeit gefallen. Kein Mensch sagt heute mehr Saumsegeln oder Brettsegeln. Kaum jemand kennt die Niethosen oder Telespiele. Viele der Begriffe sind allerdings in einem Lexikon bedrohter Wörter zu finden. Wie mein Kollege Sven Günther ist, findet, dass dort wohl auch die nordische Kombination aufgenommen werden muss. Das hören Sie hier bei uns in wenigen Minuten.

0: Das ist Musik nach meinem Geschmack. Pitbull und Christina Aguilera. Feel this moment. Hier ist ihr Sommerradio gleich mit Tina Turner, the best. Vorher hauen wir mal mit der Faust auf den Tisch und reden Klartext.
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2: An einem Örtchen, in dem es meist still ist, liegt bei mir ein Buch mit dem Titel Lexikon der bedrohten Wörter. Dort findet man Feinheiten wie Thusnelda oder Schlawittchen. Gemeinsam mit Spulentonband und Rechenschieber macht sich jetzt auch die nordische Kombination auf, dort hurtig Aufnahmen zu finden. Mehling, Frenzel und Rieber verkommen zu Fußnoten. Die Gundersen-Methode purzelt aus dem Wortschatz kommender Generationen einfach so heraus. Die Sportart gerät in die Bredouille, weil das Internationale Olympische Komitee der NUKU die rote Karte gezeigt hat. Ein No-Go für Traditionalisten wie mich. Das ist Schmu. Es geht nur um die Penunzen und nicht um sporthistorische Werte. Eine Woche war mir ganz blümerant. Ruhigt man sich bei hippen Pros um, finden die wohl Skicross spannender. Tauziehen gibt es ja schließlich auch nicht mehr am olympischen Programm. Eine Chance bleibt. Die Bundeskanzler von Deutschland und Österreich könnten zusammen mit dem norwegischen König beim IOC anrufen, Rabatz machen und die Entscheider piesacken, kuranzen und inkommodieren, bis sie mit Schucke werden und die Entscheidung zurücknehmen. Hat bei Trump und der FIFA ja auch geklappt.

0: Ach ja, das ist Ihr Nachmittag mit Ihrem Lieblingsradio. Radio Chemnitz. Und gleich gibt's den aktuellen Hit von Summer. Homewrecker. So klingt der Sound für Chemnitz Stadt und Land. Gleich gibt's mehr davon.
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14: Ja, sehr unbeständig heute. Teils sonnig, teils wolkig, teils starke Schauer und Gewitter in Chemnitz, Stadt und Land. Auch mit Sturmböen und Kleinkönig im Hagel müssen wir rechnen. Topwerte bis zu 25 Grad. Morgen insgesamt wieder freundlicher, aber auch da vereinzelt Schauer und Gewitter bei 22 bis 27 Grad. Vorsicht auf der A4 Erfurt Richtung Chemnitz liegt eine Metallplatte zwischen Glauchau-Ost und Hohenstein-Ernsthal. Und auf der A14 Leipzig Richtung Dresden Stau nach Unfall zwischen Döbeln-Ost und dem Dreieck Nossen. Dauert etwa 20 Minuten länger. Blitz an Chemnitz, Zeissiwaldstraße statt auswärts. Und wenn Sie was entdecken, dann kostenlos anrufen. Wir sagen es gerne weiter. 03x800 und die 4.
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0: Na, das bin ich. Und wissen Sie, wer jetzt kommt? Mark Forster, der ist ja gerade auch wieder richtig erfolgreich unterwegs. Übermorgen einer seiner großen Hits aus dem Jahre 2020. Heute.

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0: Miley Cyrus und Midnight Sky passt perfekt zum Thema in der nächsten Stunde. Da geht es nämlich um den Mitternachtshimmel. Da kann man ja in diesem Sommer eine Menge entdecken. Und das ist nicht nur etwas für Verliebte. Mehr dazu in ein paar Minuten.
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11: Mit Conny Hartmann, guten Tag. Die interkulturellen Wochen in Chemnitz stehen auf der Kippe. 11.000 Euro fehlen noch, wie die Verwaltung auf eine Anfrage der Linken mitteilte. Fördermittel aus dem Bundesprogramm Demokratie leben wurden nicht bewilligt. Damit sollten Biertischgarnituren, Bühnentechnik und rund 200 Helfer bezahlt werden. Die Gesamtkosten für

0: bezahlt werden. Die Gesamtkosten für das Festival vom 12. September bis 3. Oktober liegen bei etwa 17.000 Euro. Geplant sind unter anderem Theater- und Filmvorführungen, Tanzkurse, Konzerte und Sportveranstaltungen. Kräftige Gewitter sind vergangene Nacht über das Erzgebirge gezogen. Das hat mancherorts die Feuerwehr auf Trab gehalten. Stella Stürmer berichtet.
1: In unserer Stadt werden aktuell verschiedene Projekte mit knapp 9 Millionen Euro unterstützt. Dabei entstehen 126 bezahlbare Wohnungen. Weitere 5 Millionen Euro fließen nach Frankenberg und Stolberg. Dort sind insgesamt 60 neue Wohnungen geplant. Vermietet werden dürfen sie nur an Menschen, die einen entsprechenden Berechtigungsschein vorweisen können.
0: 126 bezahlbare Wohnungen werden mit staatlicher Hilfe in Chemnitz entstehen. Dafür flossen knapp 9 Millionen Euro in verschiedene Projekte in unserer Stadt. Auch Frankenberg und Stolberg erhielten zusammen 5 Millionen Euro für 60 Wohnungen. Vermietet werden dürfen sie nur an Menschen, die einen entsprechenden Berechtigungsschein vorweisen können. Der Freistaat unterstützt solche Vorhaben mit knapp 200 Millionen Euro, rund 7 Millionen mehr als im Vorjahr. Vor 5 Jahren starben 185 Menschen, als unter anderem im Ahrtal in Rheinland-Pfalz Flüsse und Bäche über die Ufer traten. Diesem Unglück wird heute gedacht. Und viele spüren die Auswirkungen noch immer. Lea Matschulat berichtet.
2: 5 Jahre nach dem Hochwasser ist längst noch nicht alles wieder aufgebaut. Weggespült wurden damals ja auch komplette Straßen, Sportplätze und Geschäfte. Von den Mitteln, die der Bund für den Wiederaufbau im Ahrtal und in der Region bereitstellt, sind bislang gut 6 Milliarden Euro ausgezahlt worden.
0: Billiger, schneller, gezielter. Das werden Propagandavideos durch künstliche Intelligenz. Und radikale Islamisten nutzen die KI-Tools, um immer mehr Jugendliche in Deutschland zu rekrutieren. Davor haben Experten bei einer Fachtagung gewarnt.
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4: Alles dabei heute, mal schön Sonne, mal wolkiger, mal Schauer und Gewitter. Ja, und in der Nacht weitere Schauer und Gewitter, stellenweise möglich bei Tiefstwerten die 14 Grad. Morgen wird es insgesamt wieder freundlicher, aber auch da vereinzelt Gewitter, 22 bis 27 Grad. Donnerstag meist sonnig und trocken bis 28 Grad. Es staut sich von der A14 Leipzig Richtung Nossen zwischen Nossen Nord und Dreiecknossen. Halbe Stunde mehr einplanen und dann weiter auf der A4 Richtung Chemnitz zwischen Dreiecknossen und Siebenlehn. Auch hier nochmal eine halbe Stunde. Superblitzer in Chemnitz, einmal Dresdner Straße Richtung Sachsenallee sowie auf der Zeisigwaldstraße stadtauswärts. Gute Fahrt!
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7: Heute ist der internationale Tag der Nacktheit. Dieser Tag soll die Ästhetik des menschlichen Körpers zelebrieren. Bei mir ist das dann wohl eher ein Trauertag. Sei es drum, gleich gibt's Sommermusik aus den 90ern mit Luna und Bailando. Und jetzt eine wunderschöne Ballade von Callum Scott und Whitney Houston. I wanna dance with somebody.

One Direction und The Story of My Life. Na, dann schauen wir mal, ob wir heute trocken in den Feierabend kommen. Vielleicht klart der Himmel ja noch etwas auf. Wenn es dunkel wird, dann würde sich der Blick zu den Sternen lohnen. Wir haben ja Neumond und da sieht man die Venus heute besonders hell leuchten und dazu auch noch die ersten Sternschnuppen der Perseiden. Und wenn die Wolken nicht mitspielen, es wird in diesem Sommer noch öfter Tolles zu sehen geben. Mitte August zum Beispiel der Höhepunkt der Perseiden. Dazu eine teilweise Mondfinsternis am Ende vom August. Und definitiv ein Highlight wird eine fast vollständige Sonnenfinsternis am Abend sein. Die Sonne am 12. August wird dann zu 90% vom Mond verdeckt. Das wird die stärkste Verfinsterung, die wir seit der totalen Sonnenfinsternis vor 27 Jahren zu sehen bekommen haben. Also Daumen drücken, dass das Wetter in diesem Sommer mitspielt.

0: Halleluja. Oh, wunderschönen Nachmittag. Gleich mit dem aktuellen Hit von Halle Humberstone und To Love Somebody. Das ist der Sommer in Ihrem Sommerradio Chemnitz. Gleich gibt's mehr davon.
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0: Alles dabei heute, mal schön Sonne, mal wolkiger, mal Schauer und Gewitter. Ja, und in der Nacht weitere Schauer und Gewitter, stellenweise möglich bei Tiefstwerten um die 14 Grad. Morgen wird es insgesamt wieder freundlicher, aber auch da vereinzelt Gewitter, 22 bis 27 Grad. Donnerstag meist sonnig und trocken bis 28 Grad. Es staut sich von der A14 Leipzig Richtung Nossen zwischen Nossen Nord und Dreieck Nossen. Halbe Stunde mehr in Planen und dann weiter auf der A4 Richtung Chemnitz zwischen Dreieck Nossen und Siebenlehn. Auch hier nochmal eine halbe Stunde. Super Blitzer mal in Chemnitz, einmal Dresdner Straße Richtung Sachsenallee sowie auf der Zeisigwaldstraße stadtauswärts. Gute Fahrt!
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0: Einen wunderschönen Nachmittag jetzt mit Imagine Dragons und...

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1: Und da werfen wir schon mal einen Blick auf einen Konzert-Highlight in dieser Woche. Denn Max Giesinger ist zu Gast. In unserer Stadt, genauer gesagt im Wasserschloss Klaffenbach. Im Schlosshof tritt er auf. Und zwar am kommenden Freitag um 20 Uhr. Da präsentiert er sein neues Album Glück auf den Straßen. Wir haben jetzt übrigens Freikarten fürs Konzert. 0371 für Chemnitz, 91 86, 3x die 5. Viel Glück!
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0: Sehr, sehr coole Nummer, die Jungs von Hertz und Stay. Wunderschönen Nachmittag, gleich mit dem aktuellen Blick auf den heutigen Fußballabend bei der Fußball-Weltmeisterschaft. Jetzt wird's langsam ernst, es geht in Richtung Finale. Mehr dazu und noch viele andere spannende Themen in der nächsten Stunde.
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0: freigegeben. Die Polizei wurde deshalb gestern Abend zum Getreidemarkt gerufen. Dort trafen die Beamten zwei betrunkene Männer an, von denen einer verletzt war. Zuvor soll es zwischen ihnen und einem weiteren Mann Streit gegeben haben. Als der eskalierte, traten die beiden den anderen, woraufhin dieser mit einer Flasche zuschlug und flüchtete. Er konnte kurz darauf an der Bernsdorfer Straße durch weitere Einsatzkräfte gestellt werden. Gegen alle drei Deutschen wird jetzt wegen gefährlicher Körperverletzung ermittelt. Nach dem Tigerangriff vor einigen Wochen in Dölzig im Landkreis Nordsachsen ist der verletzte Tierpfleger im Krankenhaus gestorben. Und zwar offenbar noch bevor er etwas zu der Attacke sagen konnte. Das hat die Leipziger Staatsanwaltschaft heute mitgeteilt. Der 72-jährige Vertraute der bekannten Chemnitzer Tigerdompteurin Carmen Zander war im Mai von einem der Tiere angegriffen worden. Danach flüchtete der Tiger ins Freie. Die Polizei erschoss ihn kurze Zeit später. Das sächsische Finanzministerium warnt vor betrügerischen E-Mails, die derzeit im Namen der Verwaltung versendet werden. Die Nachrichten tragen den Betreff Prüfungsanordnung. Außerdem enthalten sie einen HTML-Anhang und erwecken den Eindruck, von einer offiziellen Mailadresse der Finanzbehörde zu stammen. Luise Lippert berichtet.
1: Tatsächlich handelt es sich aber um Fälschungen. Der angezeigte Absendername bzw. die Absenderadresse seien technisch manipuliert, teilte das Ministerium mit. Ein Zugriff auf die IT-Systeme der Finanzverwaltung habe dabei aber nicht stattgefunden, heißt es weiter.
0: Nach der Messerattacke an einem Gymnasium im oberbayerischen Schongau gibt es Hinweise auf ein extremistisches Motiv. Der 16-jährige mutmaßliche Täter hatte zwei ehemalige Mitschülerinnen mit einem Messer verletzt. Dominik Schweiger mit dem aktuellen Stand.
2: Nach der Messerattacke hatten die Ermittler ein Schreiben geprüft, das von dem mutmaßlichen Täter stammen könnte. Darin enthalten Beschimpfungen mehrerer Religionsgemeinschaften und Bevölkerungsgruppen, Beleidigungen von Menschen aus dem Umfeld des Verfassers, darunter Mitschüler und Lehrkräfte.
0: Bei der Fußball-WM wird heute Abend das erste Finalticket vergeben. Ab 21 Uhr spielen im ersten Halbfinale Vize-Weltmeister Frankreich gegen den amtierenden Europameister Spanien.
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4: Alles dabei heute, mal schön Sonne, mal wolkiger, mal Schauer und Gewitter. Ja, und in der Nacht weitere Schauer und Gewitter, stellenweise möglich bei Tiefstwerten die 14 Grad. Morgen wird es insgesamt wieder freundlicher, aber auch da vereinzelt Gewitter, 22 bis 27 Grad. Donnerstag meist sonnig und trocken bis 28 Grad. Wer auf der 4 Richtung Dresden unterwegs ist, Vorsicht, Reifenteile zwischen Wilsdruff und der Raststätte Dresdner Tor. Und dann ist der voll gesperrt, die B180 Frankenberg-Stolberg, ist die Chemnitzer Straße zwischen Meinersdorf und Thalheim nach einem Unfall. Superblitzer in Chemnitz, Zeisigwaldstraße, statt auswärts sowie auf der Dresdner Straße Richtung Sachsenallee.
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7: Ja, es geht in Richtung Feierabend, wieder eine Stunde vorbei und jetzt gibt's gleich Kultmusik aus den 90ern mit La Bouche, Be My Lover und vorher die Nummer 1 Hit von Mark Amber, Belong Together und dann wird's sportlich.

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2: Jetzt wird's langsam ernst bei der Fußball-Weltmeisterschaft. Heute Abend steigt in Dallas das allererste Halbfinale dieser WM. Frankreich gegen Spanien, Jens Umbreit. Für Frankreich ist das sowieso schon ein ganz besonderer Tag.
3: Ja, es ist Nationalfeiertag in unserem Nachbarland. Der 14. Juli 1789 markiert den symbolischen Beginn der Französischen Revolution. Vor 10 Jahren, 2016, wurde dieser Feiertag von einem schrecklichen Anschlag überschattet. Ein islamistischer Attentäter fuhr nach dem Feuerwerk mit einem Lastwagen in eine Menschenmenge. 86 Menschen wurden getötet, darunter auch 3 Deutsche. Deshalb wird es heute vor dem Spiel auch eine Schweigeminute geben. Frankreichs Präsident Emmanuel Macron hatte sich bei der FIFA persönlich dafür eingesetzt. Sportlich ist es das Duell, auf das viele gewartet haben. Europameister gegen Vize-Weltmeister, Spaniens Tiki-Taka gegen Frankreichs Offensivpower, Pragmatismus gegen Hurra-Fußball. Frankreichs Superstar Kylian Mbappé sagt, wir haben das größte Potenzial und seine Franzosen sind auch Favorit. Und die Fans der Equipe Tricolore hoffen, dass One More Time heute durch die Boxen im Stadion in Dallas schallt. Das ist nämlich die Tormusik der Franzosen. Und One More Time ins WM-Finale wäre doch der perfekte Nationalfeiertag.
2: So, dann wünschen wir allen Fußballfans natürlich heute einen wunderbaren und hoffentlich sehr, sehr spannenden Fußballabend.
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0: Bom. So, Kultmusik aus den 80ern mit Murray Head. Achtung, liebe Autofahrer, wichtige Meldung vom Verkehrsdienst A4. Chemnitz Richtung Dresden zwischen Wiesdorf und Raststätte Dresdner Tor Süd. Schwerer Verkehrsunfall mit mehreren Fahrzeugen auf der linken und der mittleren Spur. Verkehr wird auf der rechten Spur und der Standspur an der Unfallstelle vorbeigeführt. Ist eine Menge los heute auf den Straßen. Machen Sie langsam, kommen Sie gesund und munter und fahren auch pünktlich an.
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1: 2:14, ja, da war der Song eine Mega-Nummer, finde ich immer noch toll. Ich lass für dich das Licht an, Revolver hält. Das ist ihr Sommerradio. Gleich mit einem wunderbaren Titel aus dem Jahr 2020, der in die Geschichtsbücher eingehen kann. Zur Corona-Zeit wirklich alle Krankenhäuser, alle Krankenschwestern und Ärzte haben nach diesem Song getanzt. Läuft immer noch auf jeder Mocke. Cool. Jerusalem. Ja, so klingt der Sound für Chemnitz Stadt und Land. Gleich mehr davon.
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9: Alles dabei heute, mal schön Sonne, mal wolkiger, mal Schauer und Gewitter. Ja, und in der Nacht weitere Schauer und Gewitter, stellenweise möglich bei Tiefstwerten die 14 Grad. Morgen wird es insgesamt wieder freundlicher, aber auch da vereinzelt Gewitter, 22 bis 27 Grad. Donnerstag meist sonnig und trocken bis 28 Grad. Er staut sich nach einem Unfall auf der A4 Richtung Dresden zwischen der Wilsdruff und der Raststätte Dresdner Tor. Link- und mittlere Spur sind blockiert. Und vollgesperrter Unfall DB180 Frankenberg-Stolberg zwischen Meinersdorf und Thalheim. Superblitzer in Chemnitz, Zeisigwaldstraße stadtauswärts sowie auf der Dresdner Straße Richtung Sachsenallee. Gute Fahrt!
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1: So ist es. Wunderschönen Nachmittag jetzt.

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2: Jedes Jahr wird ja das Spiel des Jahres prämiert und das ist Anlass für eine besondere Woche in unserem Spielemuseum an der Nepestraße. Da werden nämlich die prämierten Spiele ausprobiert und zwar nicht nur die aktuellen, nein, die Einrichtung hat tatsächlich ein Regal mit Preisträgern aus den gesamten 47 Jahren, seit es diese Auszeichnungen gibt. Mehr Informationen darüber gibt's auf der Seite deutsches-spielemuseum.de.
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0: Ist es bei Ihnen auf Arbeit auch ein bisschen ruhiger? Viele Kollegen sind hier bei uns im wohlverdienten Urlaub und ich genieße das so ein bisschen. Das ist einfach toll. So ein bisschen wie vor Weihnachten, die letzten 2, 3 Tage, wenn die meisten schon im Weihnachtsurlaub sind. So, da können wir das Radio ein bisschen lauter aufdrehen hier bei uns im Studio. Dann die Monitorboxen gleich mit Kultmusik von Liquido. Narcotic in der nächsten Stunde. Das und vieles mehr.
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3: Mit Conny Hartmann. Guten Tag. Wie viele verschiedene Pilzarten wachsen eigentlich im Kirchwald? Diese Frage haben sich Pilzexperten gestellt und das Ergebnis, es sind 181 Stück, also beachtlich. Mindestens einmal pro Woche sammelten sie jeweils 2 Stunden lang frisch gewachsene Exemplare und werteten dann ihre Funde aus. Darunter waren der großsporige weiße Dunkotling, der Mottenkugel-Lederrindenpilz und das Judasohr, also ganz außergewöhnliche Arten. In der Innenstadt hat es eine heftige Schlägerei gegeben.

0: wegen gefährlicher Körperverletzung ermittelt. Sachsen investiert in bezahlbares Wohnen. Für den Bau und die Modernisierung von Sozialwohnungen stehen ab sofort knapp 200 Millionen Euro bereit, rund 7 Millionen mehr als im Vorjahr. Auch Chemnitz profitiert von dem Programm. Mehr von Tina Wojnowski.
1: In unserer Stadt werden aktuell verschiedene Projekte mit knapp 9 Millionen Euro unterstützt. Dabei entstehen 126 bezahlbare Wohnungen. Weitere 5 Millionen Euro fließen nach Frankenberg und Stolberg. Dort sind insgesamt 60 neue Wohnungen geplant.
0: Gegen mehrere Justizbeamte laufen in Nordrhein-Westfalen Ermittlungen. Es gibt Razzien. Mehr von Fiona Reinhardt.
2: Im Fokus der Razzia stehen nicht nur Justizbeamte, sondern auch Inhaftierte und ehemalige Inhaftierte der JVA Rheinbach. Einen ähnlichen Fall gab es erst Anfang Mai in Euskirchen. Hier wurde gegen mehrere Mitarbeiter und ehemalige Häftlinge der JVA Euskirchen ermittelt. Dabei ging es um den Vorwurf, Gefängnismitarbeiter hätten regelrechte Bestechungsabos verkauft, bei denen man gegen eine monatliche Bezahlung vor Kontrollen gewarnt worden sein soll.
0: Ein selten gut erhaltenes Tyrannosaurus Rex-Skelett kommt heute bei Sotheby's unter den Hammer. Der Startpreis liegt bei 19 Millionen Dollar. Es ist rund 12 Meter lang und gilt als vergleichsweise vollständig.
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4: Alles dabei heute, mal schön Sonne, mal wolkiger, mal Schauer und Gewitter. Ja, und in der Nacht weitere Schauer und Gewitter, stellenweise möglich bei Tiefstwerten die 14 Grad. Morgen wird es insgesamt wieder freundlicher, aber auch da vereinzelt Gewitter, 22 bis 27 Grad. Donnerstag meist sonnig und trocken bis 28 Grad. Und 10 Minuten dauert es länger auf der A4 Dresden Richtung Chemnitz zwischen Chemnitz-Glöser und Chemnitz-Mitte. B180 Frankenberg-Stolberg nach einem Unfall voll gesperrt. Die Chemnitzer Straße zwischen Meinersdorf und Thalheim. Und geblitzt wird Superblitzer in Chemnitz auf der Dresdner Straße Richtung Sachsenallee sowie auf der Zeisigwaldstraße stadtauswärts.
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7: Gleich ein sehr unterhaltsames Thema. Es geht um den goldenen Windbeutel. Wissen Sie, was es damit auf sich hat? Also da wird das Produkt des Jahres mit der größten Werbelüge bedacht. Wer in diesem Jahr der nicht so stolze Preisträger wurde, wir sprechen darüber gleich. Jetzt gibt es in ein paar Minuten Musik aus den 90ern mit Liquido und starten wollen wir mit Tom Modell und Black Friday. Pretty Like the Sun.

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1: Die Verbraucherschutzorganisation Foodwatch würdigt in jedem Jahr das Produkt mit der größten Werbelüge, mit einer ganz besonderen Auszeichnung, dem goldenen Windbeutel. Mein lieber Kollege Axel Metz hat die Wahl verfolgt, die in diesem Jahr sehr schwer war, denn die Werbefuzzis verschiedenster Produkte haben richtig gute Arbeit geleistet.
2: Ja, die Kaugummipäckchen mit Cool Cassis Geschmack von Wrigley sind kleiner geworden, 2 Plätzchen sind weniger drin als vorher, Preis ist gleich geblieben, macht eine versteckte Preiserhöhung von 20% und Platz 5. Oh yeah, Bär Libido, das sind Gummibärchen, die wieder Feuer ins Liebesleben zurückbringen sollen mit diversen Pflanzenstoffen, aber deren Wirkung ist nicht erwiesen. Außerdem sind ein paar zugesetzte Vitamine drin und mehr Zucker als in ganz normalen Gummibärchen. Das ist Platz 4. Der Matcha-Joghurt von Andexer Natur enthält nur eine kleine Messerspitze Matcha-Pulver, 0,1% Grünsiederauswahl Algenpulver drin steckt und das ist Platz 3. Ganz toll das angebliche spezielle Dr. Oetker Backpulver für Heißluftfritteusen. Im Beutelchen ist ganz normales Backpulver, das doppelt so teuer ist. Aber der absolute Gewinner ist das Mikronährstoffkonzentrat Lavita. Die Halbliterflasche kostet 50 Euro, soll fit fürs Leben machen, enthält aber eigentlich nur Fruchtsaftkonzentrat und damit viel Zucker und ein paar künstlich zugesetzte Vitamine.
1: Ja, ein würdiger Gewinner des goldenen Windbeutels, der Saubersaft von Lavita. Bei einem Literpreis von 100 Euro sollte der eigentlich nur an ausgewählten Tankstellen zu haben sein.

0: Dam, Maria Mena und All This Time. Toller Titel, toller Nachmittag. Toller Radiosender gleich. Mit Kaigo, aktueller Hit, Save My Love. Gleich gibt's mehr davon vom Sound für Chemnitz, Stadt und Land.
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11: Ja, der Abend sowie die Nacht teils noch Schauer und Gewitter mit stürmischen Böen, Gewitternähe. Die Nacht Tiefstwerte zwischen 15 und 13 Grad. Morgen mal Sonne, mal mehr Wolken, einzelne Schauer und Gewitter möglich, 22 bis 27 Grad. Donnerstag sonnig und weitgehend trocken, sogar an die 30 Grad. Etwa 10 Minuten dauert es länger auf der A4, Chemnitz Richtung Erfurt zwischen Chemnitz-Klöser und dem Kreuz Chemnitz. Und B180 noch immer Vollsperrung, Frankenberg-Stolberg zwischen Meinersdorf und Thalheim. Superblitzer an Chemnitz-Dresdner Straße statt einwärts sowie auf der Zeisigwaldstraße statt auswärts. Staus im Blitzer kostenlos melden, 03x800 und die 4. Gute Fahrt!
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0: Jo, gleich gibt's das Neueste vom Sport. Jens Umbreit hat eine Menge vorbereitet. Vorher mach mal Schmucke-Mucke. Hier ist Imani und Don't Be So Shy.

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1: Und hier ist unser Mann für den Sport. Hier ist Jens Umreit.
2: Frankreich und Spanien bestreiten am Abend das erste Halbfinale bei der Fußball-WM. Beide Teams haben in den letzten beiden Jahren den europäischen Fußball dominiert. Dennoch schiebt Frankreichs Nationaltrainer Didier Deschamps die Favoritenrolle dem Europameister zu. Klar sind sie für mich Favorit. Spanien kann nicht nur angreifen, sondern verteidigt auch sehr gut. Die Mannschaft hat in 7 Spielen nur ein Gegentor kassiert. Und angesichts der offensiven Qualität beider Teams darf man davon ausgehen, dass es ein spektakuläres Spiel wird. Im Fokus stehen zudem die beiden Superstars beider Teams, Lamine Jamal und Kylian Mbappé. Mbappé soll nach seiner Auswechslung im Viertelfinale gegen Marokko wieder fit und einsatzbereit sein. Anstoß in Dallas ist um 21 Uhr. Halbfinale Nummer 2 bestreiten dann morgen in Atlanta Titelverteidiger Argentinien und England. Norwegens Nationalmannschaft ist nach dem historischen WM-Viertelfinaleinzug begeistert in der Heimat empfangen worden und 90.000 Fans feierten das Team in Oslo, das erstmals in seiner Geschichte die Runde der letzten 8 bei einer WM erreicht hatte. Kapitän Martin Ødegaard sprach von einer überwältigenden Unterstützung. Für einen kuriosen Hingucker sorgte Stürmerstar Erling Haaland, der mit einem ausgestopften Waschbären aus den USA zurückkehrte.
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0: wir sollten den Starkregen und die heftigen Gewitter noch nicht abschreiben. Sie wissen ja, wer einmal lügt, ist noch lange kein Meteorologe, aber nichtsdestotrotz, die Tendenz ist wichtig. So, ich kann Ihnen sagen, tendenziell gibt es gleich unseren Vorzeige-DJ Purple Disco Machine zusammen mit den Jungs von Hertz, Wonderful Life 25 und Kultmusik aus den 90ern, Ace of Base, All That She Wants.
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13: Mit Conny Hartmann. Guten Tag. Die rechtsextreme Maler Svenja Liebig kommt morgen in die JVA nach Chemnitz. Das teilte sie selbst auf der Internetplattform X mit. Im Frauengefängnis hofft sie auf eine Einzelzelle. Sie will eine elektronische Schreibmaschine und ein Kleid mit Leopardenmuster beantragen. Liebig war 2023 noch mit dem Namen Sven, unter anderem wegen Volksverhetzung, zu 1,5 Jahren Haft ohne Bewährung verurteilt worden. Er floh und wurde in Tschechien verhaftet. Ein Gericht in Prag stimmte jetzt der Auslieferung zu. Wegen ihrer inzwischen weiblichen Geschlechterzugehörigkeit ist die JVA Chemnitz als einziges Frauengefängnis in der Region zuständig. Der VW-Betriebsrat hat die Kommunikation von Vorstandschef Oliver Blume scharf kritisiert. Blume habe sich

0: Staatsanwaltschaft. Die genaue Zahl der Opfer ist noch offen. Aufatmen im norwegischen Königshaus. Kronprinzessin Mette Marit ist nach ihrer Lungentransplantation aus dem Krankenhaus entlassen worden. Rund 4 Wochen nach der Operation sei ihr Gesundheitszustand den Umständen entsprechend gut.
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2: Ja, der Abend sowie die Nacht teils noch Schauer und Gewitter mit stürmischen Böen, Gewitternähe. Die Nachttiefstwerte zwischen 15 und 13 Grad. Morgen mal Sonne, mal mehr Wolken, einzelne Schauer und Gewitter möglich. 22 bis 27 Grad. Donnerstag sonnig und weitgehend trocken, sogar an die 30 Grad. Etwa 10 Minuten Ortslänge auf der A4, Chemnitz Richtung Erfurt zwischen Chemnitz-Klöser und dem Kreuz Chemnitz. Und B180 noch immer Vollsperrung, Frankenberg-Stolberg zwischen Meinersdorf und Thalheim. Superblitzer an Chemnitz-Dresdner Straße stadteinwärts sowie auf der Zeisigwaldstraße stadtauswärts. Staus und Blitzer kostenlos melden, 03-0800 und die 4. Gute Fahrt!
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4: Ja, es gibt so Wörter, die sind komplett aus der Zeit gefallen. Kein Mensch sagt heute mehr saumsegelig oder brettsegelig. Kaum jemand kennt die Niethosen oder Telespiele. Viele der Begriffe sind allerdings in einem Lexikon bedrohter Wörter zu finden. Wie mein Kollege Sven Günther ist, findet, dass dort wohl auch die nordische Kombination aufgenommen werden muss. Das hören Sie hier bei uns in wenigen Minuten.
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0: Drop Dead.
1: Das ist der aktuelle Hit von Olivia Rodrigo, Drop Dead. Und gleich gibt's die Jungs von One Republic und Secrets. Großes Konzert am Sonntag in Halle an der Saale, Peisnitzinsel. Wer noch kein Ticket hat, sollte sich unbedingt eins sichern.
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3: An einem Örtchen, in dem es meist still ist, liegt bei mir ein Buch mit dem Titel Lexikon der bedrohten Wörter. Dort findet man Feinheiten wie Thusnelda oder Schlawittchen. Gemeinsam mit Spulentonband und Rechenschieber macht sich jetzt auch die nordische Kombination auf, dort hurtig Aufnahmen zu finden. Mehling, Frenzel und Rieber verkommen zu Fußnoten. Die Gundersen-Methode purzelt aus dem Wortschatz kommender Generationen einfach so heraus. Die Sportart gerät in die Bredouille, weil das Internationale Olympische Komitee der NUKU die rote Karte gezeigt hat. Ein No-Go für Traditionalisten wie mich. Das ist Schmu. Es geht nur um die Penunzen und nicht um sporthistorische Werte. Eine Woche war mir ganz blümerant. Horcht man sich bei hippen Pros um, finden die wohl Skicross spannender. Tauziehen gibt es ja schließlich auch nicht mehr am olympischen Programm. Eine Chance bleibt. Die Bundeskanzler von Deutschland und Österreich könnten zusammen mit dem norwegischen König beim IOC anrufen, Rabatz machen und die Entscheider piesacken, kuranzen und inkommodieren, bis sie mit Schucke werden und die Entscheidung zurücknehmen. Hat bei Trump und der FIFA ja auch geklappt.

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5: Ja, der Abend sowie die Nacht teils noch Schauer und Gewitter mit stürmischen Böen in Gewitternähe. Die Nacht Tiefstwerte zwischen 15 und 13 Grad. Morgen mal Sonne, mal mehr Wolken, einzelne Schauer und Gewitter möglich, 22 bis 27 Grad. Donnerstag sonnig und weitgehend trocken, sogar an die 30 Grad. Guten Abend auf die Straßen. Eine Meldung von der B180. In Thalheim ist die Chemnitzer Straße voll gesperrt nach Unfall zwischen Haupt- und Walterstraße. Und Superblitzer mein Chemnitz auf der Dresdner Straße stadteinwärts. Wenn Sie was entdecken, dann kostenlos anrufen. Wir sagen es gerne weiter. 03x800 und die 4. Gerne auch via WhatsApp. Nummer steht auf radiochemnitz.de. Gute Fahrt.
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6: So, einen wunderschönen guten Abend mit Super High und Nika und Following the Sun. Und dann sprechen wir mal über die Tour de France. Da gab es heute wieder einen Mann der Superlative.

Alex Warren, Fever Dream.

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2: Die Tour de France hat am französischen Nationalfeiertag ihren nächsten Höhepunkt erlebt. Es gab die nächste Bergetappe und dabei zeigte Tadej Pogacar erneut seine wahre Klasse. Jens Umbreit.
3: Ja, Roman, der hat die 10. Etappe bei der Tour de France eindrucksvoll gewonnen. Der Slowene attackierte rund 15 Kilometer vor dem Ziel am vorletzten Anstieg, ließ die gesamte Konkurrenz stehen und fuhr nach einer Solofahrt zum Sieg in Le Lorient. Damit revanchierte er sich zugleich für die Niederlage an gleicher Stelle gegen Jonas Vingegaard vor 2 Jahren. Hinter Pogacar belegte Remco Evenepoel Platz 2. Florian Lipowitz kam als 4. nur 2 Sekunden dahinter ins Ziel, meinte anschließend in der ARD.
4: Wenn Pogacar losfährt, hatten wir heute, glaube ich, nicht die Beine, um zu folgen. Bei mir hat es nicht ganz gereicht mit dem Podium heute, aber ja, ich glaube, wir können heute super happy sein und ich glaube, wir sind auf gutem Kurs in der 2. Woche jetzt.
3: Lipowitz verbesserte sich im Gesamtklassement auf Rang 6 und bleibt damit in Schlagdistanz zu den Top 3. Pogacar baute mit dem heutigen Sieg natürlich seine Führung im gelben Trikot weiter aus, untermauerte einmal mehr seine Favoritenrolle auf den Gesamtsieg.
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0: Das war schon wieder der Dienstagnachmittag mit Teddy Swims und Roman Knoblauch. Ich schwinge mich jetzt auf mein Motorrad und versuche irgendwie trocken und heil nach Hause zu kommen. Und wenn Sie Lust und Laune haben, dann starten wir morgen in den Mittwochnachmittag. Bis dahin ganz viel Spaß und Servus.
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11: Mit Conny Hartmann. 126 bezahlbare Wohnungen werden mit staatlicher Hilfe in Chemnitz entstehen. Dafür flossen knapp 9 Millionen Euro in verschiedene Projekte in unserer Stadt. Auch Frankenberg und Stolberg erhielten zusammen 5 Millionen Euro für 60 Wohnungen. Vermietet werden dürfen sie nur an Menschen, die einen entsprechenden Berechtigungsschein vorweisen können. Der Freistaat unterstützt solche Vorhaben mit knapp 200 Millionen Euro. Rund 7 Millionen mehr als im Vorjahr. Das sächsische Finanzministerium warnt vor betrügerischen E-Mails. Diese Nachrichten werden im Namen der sächsischen Verwaltung verschickt und richten sich vor allem an Unternehmen. Sie haben oft den Betreff Prüfungsanordnung und enthalten außerdem einen HTML-Anhang. Die Absenderadresse sieht täuschend echt aus, wurde aber von Betrügern technisch gefälscht. Traurige Nachrichten nach dem Tigerangriff in Dölzig. Der Tierpfleger ist seinen schweren Verletzungen erlegen. Frank Selig berichtet.
12: Ja, wie die Staatsanwaltschaft heute mitgeteilt hat, ist der 72-jährige Vertraute der bekannten Tigerdompteurin Carmen Zander bereits vor 4 Tagen im Krankenhaus gestorben. Und zwar offenbar noch bevor er schildern konnte, wie und warum der Angriff überhaupt passierte. Am 17. Mai war er bei der Versorgung der Tiere plötzlich von einem Tiger angegriffen und schwer verletzt worden. Danach erschoss die Polizei das geflüchtete Tier in einer nahen Gartenanlage.
11: In der Innenstadt von Brüssel sind bei einem schweren Gebäudebrand mehrere Menschen ums Leben gekommen. Einsatzkräfte fanden in einem Aufzug des im Umbau befindlichen Hauses mehrere leblose Personen. Das bestätigte die Staatsanwaltschaft. Die genaue Zahl der Opfer ist noch offen. Bei der Fußball-Weltmeisterschaft steht das erste Halbfinale an. Um 21 Uhr trifft Frankreich auf Europameister Spanien. Moritz Einzel berichtet.
13: Die Spanier haben sich mit maschineller Präzision in die Runde der letzten 4 gespielt. Superstar Lamine Yamal hatte noch nicht seine ganz großen Momente, aber Spanien funktioniert als Kollektiv und will erstmals seit dem Titel 2010 wieder ins WM-Finale. Frankreich könnte zum 3. Mal in Folge ins größte aller Endspiele einziehen, getragen vom oft genug magischen Offensivtrio Michael Olise, Ousmane Dembélé und natürlich Kylian Mbappé.
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16: Im Laufe des Abends sowie in der Nacht stellenweise Schauer und Gewitter mit stürmischen Böen in Gewitternähe. Die Nachttiefstwerte liegen zwischen 15 und 13 Grad. Morgen mal Sonne, mal Wolken, einzelne Schauer und Gewitter, auch dabei 22 bis 27 Grad. Der Donnerstag sonnig und weitgehend trocken an die 30 Grad.

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2: Im Laufe des Abends sowie in der Nacht stellenweise Schauer und Gewitter mit stürmischen Böen in Gewitternähe. Die Nachttiefstwerte liegen zwischen 15 und 13 Grad. Morgen mal Sonne, mal Wolken, einzelne Schauer und Gewitter, auch dabei 22 bis 27 Grad. Der Donnerstag sonnig und weitgehend trocken an die 30 Grad. Guten Abend auf die Straßen. Eine Meldung aus dem Kreis Meißen. Die S100 ist voll gesperrt nach Unfall zwischen Abzweig nach Tauscha und Abzweig nach Dobra. Und geblitzt wird auf der A4 Dresden Richtung Chemnitz zwischen Dresden Flughafen und Wildermann. Gute Fahrt.
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3: Mit Conny Hartmann. Im Kirchwald wachsen deutlich mehr Pilzarten, als viele denken. Carsten Kuliski kennt die Einzelheiten.
4: Ja, Pilzberater haben dort bei einer Untersuchung 181 verschiedene Arten bestimmt. Dafür sammelten sie ein Jahr lang frisch gewachsene Pilze und werteten die Funde aus. Entdeckt wurden unter anderem der großsporige weiße Dummkotling, der Mottenkugel-Lederrindenpilz, die langstielige Ahornholzkeule und das Judasohr. Pünktlich zur Saison bieten die Fachleute Sammlern wieder Hilfe an, die unsicher sind. 9 Experten helfen in Chemnitz und Umgebung bei der Frage, ob ein Fund essbar ist oder nicht. Die Kontaktdaten gibt's bei uns im Netz.
3: Die interkulturellen Wochen in Chemnitz stehen auf der Kippe. 11.000 Euro fehlen noch, wie die Verwaltung auf eine Anfrage der Linken mitteilte. Fördermittel aus dem Bundesprogramm Demokratie leben wurden nicht bewilligt. Damit sollten Biertischgarnituren, Bühnentechnik und rund 200 Helfer bezahlt werden. Die Gesamtkosten für das Festival vom 12. September bis 3. Oktober liegen bei etwa 17.000 Euro. Geplant sind unter anderem Theater- und Filmvorführungen, Tanzkurse, Konzerte und Sportveranstaltungen. Einbrecher sind vergangene Nacht ins Freibad Wittgensdorf eingestiegen. Die unbekannten Täter brachen eine Tür des Verwaltungsgebäudes auf, durchwühlten Räume und stahlen fast 6.000 Euro aus der Kasse.
2: Und jetzt weitere Nachrichten aus Deutschland und der Welt.
5: Ich bin Stefan Schütz. Die Deutsche Bahn ist in diesem Jahr bereits in mehr als 2000 Fällen Ziel von Sabotage geworden, 7% mehr als im Vorjahr. Die Bild berichtet über einen internen Lagebericht. Der jüngste Anschlag ist in der vergangenen Nacht in Neu-Wulmsdorf passiert. Ein wichtiger Verteilerkasten hat gebrannt, rund 200 Zugfahrten fielen aus. Immer wieder führen Brandanschläge auf die Bahninfrastruktur zu spürbaren Einschränkungen. Das sonst nicht für wenig Wasser bekannte München hat zunehmend Probleme mit der Trockenheit. Weil die Bewohner wieder mehr Wasser verbrauchen, hat die Stadtverwaltung strenge Regeln erlassen. Autos dürfen nur noch in Waschanlagen gewaschen werden, Rasenflächen dürfen nicht bewässert werden, Gärten dürfen zwischen 9 und 19 Uhr nicht gegossen werden. Es gibt weitere Einschränkungen und Bußgeldandrohungen von bis zu 50.000 Euro. Ein T-Rex-Skelett hat bei Sotheby's in New York einen neuen Rekordpreis erzielt. Nach einem Bietergefecht zwischen 7 Interessenten ist der Hammer bei gut 50 Millionen Dollar gefallen, umgerechnet rund 44 Millionen Euro. Damit ist laut Auktionshaus so viel wie noch nie zuvor für ein Dinosaurier-Skelett bezahlt worden. Das Fossil ist etwa 67 Millionen Jahre alt. Wer den Zuschlag bekommen hat, ist bisher nicht bekannt. Bei der Fußball-WM steht das erste Halbfinale an. Um 21 Uhr trifft Frankreich auf Europameister Spanien.

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2: Im Laufe des Abends sowie in der Nacht stellenweise Schauer und Gewitter mit stürmischen Böen in Gewitternähe. Die Nachttiefstwerte liegen zwischen 15 und 13 Grad. Morgen mal Sonne, mal Wolken, einzelne Schauer und Gewitter, auch dabei 22 bis 27 Grad. Der Donnerstag sonnig und weitgehend trocken an die 30 Grad. Guten Abend auf die Straßen. Eine Meldung aus dem Kreis Meißen. Die S100 ist voll gesperrt nach Unfall zwischen Abzweig nach Tauscha und Abzweig nach Dobra. Und geblitzt wird auf der A4 Dresden Richtung Chemnitz zwischen Dresden Flughafen und Wildermann. Gute Fahrt.
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1: Jennifer Lopez und David Guetta. Save Me Tonight.
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Mit viel Musik durch den Dienstagabend und zwischendurch wichtige Neumeldung von der A13 Dresden Richtung Berlin. Gegenstände liegen zwischen Ortrand und Ruhland auf der rechten Spur. Wenn

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2: Im Laufe des Abends sowie in der Nacht stellenweise Schauer und Gewitter mit Stürmen.
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2: Im Laufe des Abends sowie in der Nacht stellenweise Schauer und Gewitter mit stürmischen Böen in Gewitternähe. Die Nachttiefstwerte liegen zwischen 15 und 13 Grad. Morgen mal Sonne, mal Wolken, einzelne Schauer und Gewitter, auch dabei 22 bis 27 Grad. Der Donnerstag sonnig und weitgehend trocken an die 30 Grad. Achtung Autofahrer, auf der 13 Dresden Richtung Berlin liegen Gegenstände zwischen Ortrand und Ruhland auf der rechten Spur. Und im Kreis Meißen ist weiterhin voll gesperrt nach Unfall die S100 zwischen Abzweig nach Tauscha und Abzweig nach Dobra. Geblitzt wird in Dresden auf der Stauffenbergallee sowie in Leipzig auf der Zwickauer Straße. Gute Fahrt!
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1: Wut, Trauer, Frust. Wir alle haben dann und wann mit unseren Gefühlen und Emotionen zu kämpfen. Und manches Mal wissen wir gar nicht so recht, wohin mit ihnen. Unterdrücken ist keine Lösung, das ist den meisten von uns auch klar. Denn irgendwann bahnen sie sich in den ungünstigsten Situationen ihren Weg an die Oberfläche. Wichtig ist also, den Gefühlen Raum zu geben und sich dabei gewiss zu sein, dass sie auch wieder verschwinden. Eine liebe Freundin hat mir mal erklärt, dass für sie die Gefühle nur zu Besuch sind. Und der verschwindet ja auch irgendwann wieder. Sie sind also da, aber sie machen uns nicht komplett als Person aus. Wir können sie da sein lassen mit dem Wissen, dass sie bald wieder verschwinden. Also, Besuch geht irgendwann wieder, auch wenn er uns auf die Nerven geht. Wie eben die schwierigsten Gefühle und Emotionen.
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3: Mit Conny Hartmann. Der Brauereimarkt lockt bis Sonntag in die Innenstadt. Eröffnet wurde das Event heute um 17 Uhr. Veranstalter Sven Hertwig zu den Besonderheiten.
4: Wir haben über 40 Partner bei über 100 internationalen Biersorten. Das ist wieder eine kleine Steigerung zu den letzten Jahren. Wir sind auf dem Jakobikirchplatz, auf der Inneren Klosterstraße bis hin zum Markt. Dann ist das eine wunderbare Atmosphäre, so wie man sich die Innenstadt vorstellt, mit Menschen, die im Prinzip wirklich gut gelaunt sind, die die Musik auf den Bühnen genießen. Und das ist einfach eine einzigartige Atmosphäre, die wir an den Tagen bauen. Und ich glaube, das macht es, glaube ich, auch aus, dass Menschen gerne zum Brauereimarkt kommen.
3: Die rechtsextreme Maler Svenja Liebig kommt morgen in die JVA nach Chemnitz. Das teilte sie selbst auf der Internetplattform X mit. Im Frauengefängnis hofft sie auf eine Einzelzelle. Liebig war 2023 noch mit dem Namen Sven unter anderem wegen Volksverhetzung zu 1,5 Jahren Haft ohne Bewährung verurteilt worden. Er floh und wurde in Tschechien verhaftet. Der VW-Betriebsrat hat die Kommunikation von Vorstandschef Oliver Blume scharf kritisiert. Blume habe sich weiterhin nicht direkt gegenüber der Belegschaft erklärt, sagte ein Sprecher. Die Zitate in der Presse machten alles nur noch schlimmer. Besonders belastend sei die Lage für die mehr als 40.000 Beschäftigten an den Standorten, die seit Wochen laut Medienberichten als gefährdet gelten. Darunter auch Zwickau.
2: Und jetzt weitere Nachrichten aus Deutschland und der Welt.
5: Ich bin Stefan Schütz. Heute ist es genau 5 Jahre her. In der Nacht vom 14. auf den 15. Juli 2021 hat die Flut im Ahrtal mehr als 180 Menschen das Leben gekostet. Bundespräsident Steinmeier hat in Altena an die Opfer erinnert. Lea Matschulat berichtet.
6: 5 Jahre nach dem Hochwasser ist längst noch nicht alles wieder aufgebaut. Weggespült wurden damals ja auch komplette Straßen, Sportplätze und Geschäfte. Von den Mitteln, die der Bund für den Wiederaufbau im Ahrtal und in der Region bereitstellt, sind bislang gut 6 Milliarden Euro ausgezahlt worden. Insgesamt liegt eine Summe von bis zu 30 Milliarden Euro bereit.
5: In Brüssel sind 6 Menschen bei einem Aufzugsunglück gestorben. Feuerwehrleute haben sie am Mittag leblos in einem abgestürzten Aufzug in einem Gebäude in der Innenstadt gefunden, das gerade umgebaut wird. Laut Staatsanwaltschaft gab es zuvor ein Feuer. 2 Aufzüge sind mehrere Stockwerke abgestürzt. Die genaue Ursache wird noch ermittelt. Bei den Toten handelt es sich vermutlich um Arbeiter der Baustelle. Die Stimmung im deutschen Einzelhandel wird nicht besser. Laut Umfrage des Handelsverbands gaben 63% der Händler an, ihre Geschäftslage habe sich im ersten Halbjahr verschlechtert. Vor einem Jahr waren es 51%. 42% bewerten ihre Lage aktuell sogar als schlecht. Das ist deutlich mehr als noch vor einem Jahr. Der Grund für die Stimmung: die Kunden halten sich beim Geldausgeben weiter zurück. In der Zeit als US-Präsident wird Donald Trump sehr reich. Eine Analyse des Magazins Spiegel zeigt, dass er in einem Jahr mehr als 21.000 Börsendeals getätigt hat. Banken haben das übernommen. Trumps Vorgänger Biden kam in 4 Jahren Amtszeit auf 13 gemeldete Wertpapiergeschäfte. Trump kassierte allein durch Kryptogeschäfte mehr als 1,4 Milliarden Dollar. Belege für einen kausalen Zusammenhang zwischen Trumps Investments und seiner Rolle als US-Präsident gibt es nicht.
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8: In der Nacht stellenweise Schauer und Gewitter mit stürmischen Böen, Gewitter in Nähe. Tiefstwerte liegen in der Nacht zwischen 15 und 13 Grad. Morgen mal Sonne, mal mehr Wolken, einzelne Schauer und Gewitter, auch da möglich bei 22 bis 27 Grad. Donnerstag dann sonnig und weitgehend trocken an die 30 Grad. Schön sommerlich. Guten Abend auf die Straßen. Eine Meldung noch aus dem Kreis Meißen. Die S100 ist voll gesperrt nach Unfall zur Stadtzeig nach Tauschern, Abzweig nach Dobra. Und Superblitzer in Chemnitz, Dresdner Straße stadteinwärts sowie in Dresden, Kossebaude auf der Gartenstraße stadtauswärts.
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4: In der Nacht stellenweise Schauer und Gewitter mit stürmischen Böen, Gewitter in Nähe. Tiefstwerte liegen in der Nacht zwischen 15 und 13 Grad. Morgen mal Sonne, mal mehr Wolken, einzelne Schauer und Gewitter, auch da möglich bei 22 bis 27 Grad. Donnerstag dann sonnig und weitgehend trocken an die 30 Grad. Schön sommerlich. Guten Abend auf die Straßen. Eine Meldung noch aus dem Kreis Meißen. Die S100 ist voll gesperrt nach Unfall zwischen Abzweig nach Tauschern, Abzweig nach Dobra. Und Superblitzer in Chemnitz, Dresdner Straße stadteinwärts sowie in Dresden, Kossebaude auf der Gartenstraße stadtauswärts.
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0: Block. Out of the Dark.
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14: Mit Conny Hartmann. Im Kirchwald wachsen deutlich mehr Pilzarten, als viele denken. Carsten Kuliski kennt die Einzelheiten.
15: Ja, Pilzberater haben dort bei einer Untersuchung 181 verschiedene Arten bestimmt. Dafür sammelten sie ein Jahr lang frisch gewachsene Pilze und werteten die Funde aus. Entdeckt wurden unter anderem der großsporige weiße Dummkotling, der Mottenkugel-Lederrindenpilz, die langstielige Ahornholzkeule und das Judasohr. Pünktlich zur Saison bieten die Fachleute Sammlern wieder Hilfe an, die unsicher sind. 9 Experten helfen in Chemnitz und Umgebung bei der Frage, ob ein Fund essbar ist oder nicht. Die Kontaktdaten gibt's bei uns im Netz.
14: Die interkulturellen Wochen in Chemnitz stehen auf der Kippe. 11.000 Euro fehlen noch, wie die Verwaltung auf eine Anfrage der Linken mitteilte. Fördermittel aus dem Bundesprogramm Demokratie leben wurden nicht bewilligt. Damit sollten Biertischgarnituren, Bühnentechnik und rund 200 Helfer bezahlt werden. Die Gesamtkosten für das Festival vom 12. September bis 3. Oktober liegen bei etwa 17.000 Euro. Geplant sind unter anderem Theater- und Filmvorführungen, Tanzkurse, Konzerte und Sportveranstaltungen. Einbrecher sind vergangene Nacht ins Freibad Wittgensdorf eingestiegen. Die unbekannten Täter brachen eine Tür des Verwaltungsgebäudes auf, durchwühlten Räume und stahlen fast 6.000 Euro aus der Kasse.
2: Und jetzt weitere Nachrichten aus Deutschland und der Welt.
16: Ich bin Florian Klaus. Die schwarz-rote Bundesregierung steckt weiter im Umfragetief. Laut Trendbarometer von RTL und NTV sind 82% der Befragten mit ihrer Arbeit unzufrieden. 85% sagen das über die Arbeit von Kanzler Merz, Suitas Wali berichtet.
17: Selbst unter den Anhängern von CDU und CSU ist mehr als die Hälfte mit der Regierungsarbeit unzufrieden. Bei der SPD sind sogar fast 3/4. Dabei versucht die Koalition gerade mit einer ganzen Reihe von Reformen gegenzusteuern, etwa bei Gesundheit, Heizen und Rente. Auch Steuerentlastungen für kleine und mittlere Einkommen sind geplant.
16: 5 Jahre nach der Flutkatastrophe im Ahrtal hat Kanzler Merz allen von Natur- und Klimakatastrophen betroffenen Menschen Unterstützung zugesagt. Deutschland sei mit dem Anspruch gegründet worden, keinen schutzbedürftigen Menschen schutzlos zu lassen, so Merz. Mitte Juli 2021 hatte sich nach Starkregen vor allem die Ahr in eine Sturzflut verwandelt. Mindestens 136 Menschen sind in Rheinland-Pfalz gestorben, 49 in Nordrhein-Westfalen. Zuwanderung stabilisiert den deutschen Arbeitsmarkt. Das zeigen neue Zahlen der Bundesagentur für Arbeit. Fast die Hälfte des Beschäftigungswachstums seit 2014 kam von ausländischen Arbeitskräften. Ein Drittel davon aus den wichtigsten Asylherkunftsländern. Trotzdem wird die Zahl der potenziell Erwerbstätigen dieses Jahr erstmals um rund 40.000 sinken. Viele Babyboomer gehen nämlich in Rente. Ein T-Rex-Skelett hat bei Sotheby's in New York einen neuen Rekordpreis erzielt. Nach einem Bietergefecht zwischen 7 Interessenten ist der Hammer bei gut 50 Millionen Dollar gefallen. Umgerechnet rund 44 Millionen Euro. Damit ist laut Auktionshaus so viel wie nie zuvor für ein Dinosaurier-Skelett bezahlt worden. Das Fossil ist etwa 67 Millionen Jahre alt. Wer den Zuschlag bekommen hat, ist bisher nicht bekannt.
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19: In der Nacht stellenweise Schauer und Gewitter mit stürmischen Böen, Gewitter in Nähe. Tiefstwerte liegen in der Nacht zwischen 15 und 13 Grad. Morgen mal Sonne, mal mehr Wolken, einzelne Schauer und Gewitter, auch da möglich bei 22 bis 27 Grad. Donnerstag dann sonnig und weitgehend trocken an die 30 Grad. Schön sommerlich.
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14: In der Nacht stellenweise Schauer und Gewitter mit stürmischen Böen, Gewitter in Nähe. Tiefstwerte liegen in der Nacht zwischen 15 und 13 Grad. Morgen mal Sonne, mal mehr Wolken, einzelne Schauer und Gewitter, auch da möglich bei 22 bis 27 Grad. Donnerstag dann sonnig und weitgehend trocken an die 30 Grad. Schön sommerlich.
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14: Mit Conny Hartmann. Der Brauereimarkt lockt bis Sonntag in die Innenstadt. Eröffnet wurde das Event heute um 17 Uhr. Veranstalter Sven Hertwig zu den Besonderheiten.
15: Wir haben über 40 Partner bei über 100 internationalen Biersorten. Das ist wieder eine kleine Steigerung zu den letzten Jahren. Wir sind auf dem Jakobikirchplatz, auf der inneren Klosterstraße bis hin zum Markt. Dann ist das eine wunderbare Atmosphäre, so wie man sich die Innenstadt vorstellt, mit Menschen, die im Prinzip wirklich gut gelaunt sind, die Musik auf den Bühnen genießen. Und das ist einfach eine einzigartige Atmosphäre, die wir an den Tagen bauen. Und ich glaube, das macht es, glaube ich, auch aus, dass Menschen gerne zum Brauereimarkt kommen.
14: Die rechtsextreme Maler Svenja Liebig kommt morgen in die JVA nach Chemnitz. Das teilte sie selbst auf der Internetplattform X mit. Im Frauengefängnis hofft sie auf eine Einzelzelle. Liebig war 2023 noch mit dem Namen Sven unter anderem wegen Volksverhetzung zu 1,5 Jahren Haft ohne Bewährung verurteilt worden. Er floh und wurde in Tschechien verhaftet. Der VW-Betriebsrat hat die Kommunikation von Vorstandschef Oliver Blume scharf kritisiert. Blume habe sich weiterhin nicht direkt gegenüber der Belegschaft erklärt, sagte ein Sprecher. Die Zitate in der Presse machten alles nur noch schlimmer. Besonders belastend sei die Lage für die mehr als 40.000 Beschäftigten an den Standorten, die seit Wochen laut Medienberichten als gefährdet gelten. Darunter auch Zwickau.
8: Und jetzt weitere Nachrichten aus Deutschland und der Welt.
0: Ich bin Florian Klaus. Die schwarz-rote Bundesregierung steckt weiter im Umfragetief. Laut Trendbarometer von RTL und NTV sind 82% der Befragten mit ihrer Arbeit unzufrieden. 85% sagen das über die Arbeit von Kanzler Merz, Suita Sovali berichtet.
16: Selbst unter den Anhängern von CDU und CSU ist mehr als die Hälfte mit der Regierungsarbeit unzufrieden. Bei der SPD sind es sogar fast 3/4. Dabei versucht die Koalition gerade mit einer ganzen Reihe von Reformen gegenzusteuern, etwa bei Gesundheit, Heizen und Rente. Auch Steuerentlastungen für kleine und mittlere Einkommen sind geplant.
0: 5 Jahre nach der Flutkatastrophe im Ahrtal hat Kanzler Merz allen von Natur- und Klimakatastrophen betroffenen Menschen Unterstützung zugesagt. Deutschland sei mit dem Anspruch gegründet worden, keinen schutzbedürftigen Menschen schutzlos zu lassen, so Merz. Mitte Juli 2021 hatte sich nach Starkregen vor allem die Ahr in eine Sturzflut verwandelt. Mindestens 136 Menschen sind in Rheinland-Pfalz gestorben, 49 in Nordrhein-Westfalen. Zuwanderung stabilisiert den deutschen Arbeitsmarkt. Das zeigen neue Zahlen der Bundesagentur für Arbeit. Fast die Hälfte des Beschäftigungswachstums seit 2014 kam von ausländischen Arbeitskräften. Ein Drittel davon aus den wichtigsten Asylherkunftsländern. Trotzdem wird die Zahl der potenziell Erwerbstätigen dieses Jahr erstmals um rund 40.000 sinken. Viele Babyboomer gehen nämlich in Rente. Bei der Fußball-WM wird gerade das erste Halbfinale ausgetragen. Und es ist Halbzeit in Dallas bei der Partie Frankreich gegen Spanien. Die Spanier führen zur Pause mit 1:0. Miguel Oyarzabal verwandelte einen Vorelfmeter für den Europameister. Das zweite Halbfinale bestreiten dann morgen Abend England und Argentinien.
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9: In der Nacht stellenweise Schauer und Gewitter mit stürmischen Böen, Gewitter in Nähe. Tiefstwerte liegen in der Nacht zwischen 15 und 13 Grad. Morgen mal Sonne, mal mehr Wolken, einzelne Schauer und Gewitter, auch da möglich bei 22 bis 27 Grad. Donnerstag dann sonnig und weitgehend trocken an die 30 Grad. Schön sommerlich.
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1: In der Nacht stellenweise Schauer und Gewitter mit stürmischen Böen, Gewitter in Nähe. Tiefstwerte liegen in der Nacht zwischen 15 und 13 Grad. Morgen mal Sonne, mal mehr Wolken, einzelne Schauer und Gewitter, auch da möglich bei 22 bis 27 Grad. Donnerstag dann sonnig und weitgehend trocken an die 30 Grad. Schön sommerlich.
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0: Joe, End of Beginning.
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17: Ich bin Florian Klaus. Spanien ist der erste Finalist bei der Fußball-Weltmeisterschaft. Der Europameister hat das Halbfinale von Dallas gegen Frankreich souverän mit 2:0 gewonnen. Mikel Oyarzabal traf im ersten Durchgang per Elfmeter für Spanien. Pedro Porro erzielte den 2. Treffer nach dem Seitenwechsel. Im WM-Finale treffen die Spanier am Sonntag in New York auf den Sieger des 2. Halbfinales zwischen England und Argentinien. Mindestens 135 Menschen sind vor 5 Jahren bei der Flutkatastrophe im Ahrtal gestorben. Bei einer Gedenkfeier hat der rheinland-pfälzische Ministerpräsident Schnieders sich mit deutlichen Worten entschuldigt.
18: Es ist das Versprechen und die Zusage des Staates, seine Bürgerinnen und Bürger zu schützen. Dieses Versprechen wurde nicht eingehalten. Der Staat hat in dieser Frage und in dieser Nacht versagt.
17: Auch Bundeskanzler Merz war in Bad Neuenahr-Ahrweiler dabei. Er sagte, dass niemand mit der Furcht vor Naturkatastrophen allein bleiben dürfe. Insgesamt 17 Mexikaner sind bei Einsätzen der US-Einwanderungsbehörde ICE oder in deren Haftzentren ums Leben gekommen. Mexiko schaltet darum jetzt die Vereinten Nationen ein. In einem Schreiben an den Hochkommissar für Menschenrechte Türk bittet Außenminister Velasco darum, die Todesfälle prüfen zu lassen. Mexiko hatte schon angekündigt, nicht nur diplomatisch, sondern auch juristisch gegen Verantwortliche vorgehen zu wollen. Es war ein gewaltiges Projekt für Neuss. Auf einem 38 Hektar großen Gelände einer früheren Pferderennbahn ist zur dortigen Landesgartenschau ein neuer Stadtpark entstanden. Seit Mitte April sind dort zur Halbzeit der Gartenschau rund 265.000 Besucher gezählt worden. Noch nicht ganz die Hälfte des Ziels von 650.000 Schaulustigen. Die Veranstalter setzen aber auf die verbleibende Sommerzeit. Traurige Nachrichten nach dem Tigerangriff in Dölzig in Nordsachsen. Der Tierpfleger ist seinen schweren Verletzungen erlegen. Frank Selig berichtet.
19: Ja, wie die Staatsanwaltschaft heute mitgeteilt hat, ist der 72-jährige Vertraute der bekannten Tigerdompteurin Carmen Zander bereits vor 4 Tagen im Krankenhaus gestorben. Und zwar offenbar noch bevor er schildern konnte, wie und warum der Angriff überhaupt passierte. Am 17. Mai war er bei der Versorgung der Tiere plötzlich von einem Tiger angegriffen und schwer verletzt worden. Danach erschoss die Polizei das geflüchtete Tier in einer nahen Gartenanlage. 6 der 8 anderen Katzen wurden mittlerweile beschlagnahmt und in ein Reservat nach Spanien gebracht.
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22: In der Nacht stellenweise Schauer und Gewitter mit stürmischen Böen, Gewitter in Nähe. Tiefstwerte liegen in der Nacht zwischen 15 und 13 Grad. Morgen mal Sonne, mal mehr Wolken, einzelne Schauer und Gewitter, auch da möglich bei 22 bis 27 Grad. Donnerstag dann sonnig und weitgehend trocken an die 30 Grad. Schön sommerlich.
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2: Ich bin Florian Klaus. Spanien hat das Finale der Fußball-Weltmeisterschaft erreicht. Der Europameister besiegte im Halbfinale in Arlington bei Dallas Frankreich souverän mit 2:0. Es ist die erste WM-Finalteilnahme für die Spanier seit dem Titelgewinn 2010. Moritz Einzel berichtet.
3: Das spektakulärste Team dieser WM, das waren ja eigentlich die Franzosen. Doch gegen Spaniens Präzision im Ballbesitz fand das Team um Kylian Mbappé kein Mittel. Mikel Oyarzabal brachte Spanien in der 22. Minute in Führung per Elfmeter. Pedro Porro erzielte den zweiten Treffer in der 58. Minute. Im großen Finale von New York treffen die Spanier nun am Sonntag auf den Sieger des zweiten Halbfinales, England gegen Argentinien.
2: Am 5. Jahrestag der Ahrtal-Katastrophe haben unter anderem Bundespräsident Steinmeier und Kanzler Merz der Opfer der Flut gedacht. Merz betonte bei einer Gedenkfeier, dass niemand mit der Furcht vor Naturkatastrophen, der Folgen des Klimawandels, alleingelassen werden dürfe. Mindestens 136 Menschen waren im Juli 2021 allein in Rheinland-Pfalz ums Leben gekommen, außerdem 49 in NRW. Die Arbeit der Bundesregierung stößt in Umfragen auch nach der Ankündigung des neuen Reformpakets auf wenig Begeisterung. Im Trendbarometer von RTL und NTV sind 82% der Befragten unzufrieden mit der Koalition. Heißt auch, weniger als jeder Fünfte ist zufrieden. Für Kanzler Merz liegt die Zustimmung sogar nur bei 14%. Auch Anhänger von Union und SPD haben sich mit der Regierungsarbeit mehrheitlich unzufrieden gezeigt. Nach mehr als einem Jahrhundert hat die Grenzbarriere zwischen Spanien und Gibraltar ausgedient. Seit Mitternacht gibt es keine Kontrollen mehr zwischen dem EU-Land und dem britischen Gebiet. Im Jahr 1908 war ein 1 Kilometer langer symbolträchtiger Metallzaun errichtet worden, der soll jetzt abgebaut werden. Spaniens Außenminister Alvarez sprach von einem historischen Ereignis. Erstmals nach 3 Jahrhunderten würden sich beide Seiten die Hände reichen. Die rechtsextreme Maler Svenja Liebig kommt heute in die JVA Chemnitz. Das teilte sie selbst auf der Plattform X mit. Im Frauengefängnis hoffe sie auf eine Einzelzelle und wolle eine elektronische Schreibmaschine sowie ein Kleid mit Leopardenmuster beantragen. Liebig war 2023 noch mit dem Namen Sven unter anderem wegen Volksverhetzung zu 1,5 Jahren Haft verurteilt worden. Nach der Flucht war Liebig in Tschechien verhaftet worden. Ein Gericht in Prag stimmte jetzt der Auslieferung zu.
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5: Diese Nacht wechselbewölkt, teils mit Schauern und Gewittern bei Tiefstwerten um die 14 Grad und stürmische Böen sind auch mit dabei in Gewitternähe. Heute mal Sonne, mal mehr Wolken, einzelne Schauer und Gewitter auch weiterhin bei 22 bis 27 Grad. Der Donnerstag sonnig und weitgehend trocken an die 30 Grad, Freitag wieder unbeständiger und Temperaturen gehen etwas zurück.
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14: Ich bin Florian Klaus. Spaniens Fußballer stehen im WM-Finale. Das Team hat sich im Halbfinale von Dallas gegen Frankreich überraschend souverän mit 2:0 durchgesetzt. Torschützen für Spanien waren Mikel Oyarzabal per Elfmeter sowie Pedro Porro. Im Endspiel am Sonntag in New York treffen die Spanier auf den Sieger des zweiten Halbfinales heute Abend zwischen England und Argentinien. Frankreich bleibt am Samstag das Spiel um Platz 3. 5 Jahre nach der Flutkatastrophe hat das Ahrtal der Opfer gedacht. Bei einer Gedenkveranstaltung mit Bundeskanzler Merz in Bad Neuenahr-Ahrweiler erinnerte eine Schweigeminute an die mindestens 135 Toten. Sabine Koppers berichtet von dort.
15: Ja, der Marktplatz war voll, aber durch die vorhandene Bestuhlung aufgrund des Kanzlerbesuchs nicht so voll wie vorher erwartet. Merz wurde dann bei seiner Ankunft tatsächlich auch mit einzelnen Buhrufen empfangen. Er, der rheinland-pfälzische Ministerpräsident Schnieder und der Bürgermeister von Bad Neuenahr-Ahrweiler haben in ihren Reden natürlich der Opfer gedacht und sich bei den vielen freiwilligen Helfenden bedankt. Und Schnieder hat sich für das Staatsversagen vor, während und nach der Flut entschuldigt.
14: Das US-Militär blockiert wieder iranische Häfen. Schiffe sollen daran gehindert werden, den Iran anzusteuern oder von dort wegzufahren. US-Präsident Trump hatte vorher die Ankündigung einer Gebühr wieder zurückgenommen, die für die Fahrt durch die Straße von Hormus fällig werden sollte. Stattdessen soll es Abkommen mit Golfstaaten geben, die ihn kontaktiert hätten. Wer das genau gewesen sein soll, sagte er nicht. Es war ein gewaltiges Projekt für Neuss. Auf einem 38 Hektar großen Gelände einer früheren Pferderennbahn ist zur dortigen Landesgartenschau ein neuer Stadtpark entstanden. Seit Mitte April sind dort zur Halbzeit der Gartenschau rund 265.000 Besucher gezählt worden. Noch nicht ganz die Hälfte des Ziels von 650.000 Schaulustigen. Die Veranstalter setzen aber auf die verbleibende Sommerzeit. Die rechtsextreme Maler Svenja Liebig kommt heute in die JVA Chemnitz. Das teilte sie selbst auf der Plattform X mit. Im Frauengefängnis hoffe sie auf eine Einzelzelle und wolle eine elektronische Schreibmaschine sowie ein Kleid mit Leopardenmuster beantragen. Liebig war 2023 noch mit dem Namen Sven unter anderem wegen Volksverhetzung zu anderthalb Jahren Haft verurteilt worden. Nach der Flucht war Liebig in Tschechien verhaftet worden. Ein Gericht in Prag stimmte jetzt der Auslieferung zu.
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17: Diese Nacht wechselbewölkt, teils mit Schauern und Gewittern bei Tiefstwerten um die 14 Grad und stürmische Böen sind auch mit dabei in Gewitternähe. Heute mal Sonne, mal mehr Wolken, einzelne Schauer und Gewitter auch weiterhin bei 22 bis 27 Grad, der Donnerstag sonnig und weitgehend trocken an die 30 Grad, Freitag wieder unbeständiger und Temperaturen gehen etwas zurück.
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